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1: Nachtreffen mit Modi. Fico will Chancen zur Zusammenarbeit mit Indien nutzen. Ausländerbehörde eröffnet neue Dienststelle und verspricht mehr Termine. Umfrage: Jede zweite nutzt täglich künstliche Intelligenz. Wir haben uns mit dem indischen Premierminister darauf geeinigt, die Zusammenarbeit zwischen der Slowakei und Indien auf eine strategische oder andere Ebene zu heben. Allein der Besuch des Premierministers des bevölkerungsreichsten Landes der Welt und einer großen Delegation in der Slowakei hebt unsere Kooperation auf ein neues Niveau. Dies erklärte der slowakische Regierungschef Robert Fico nach einem Treffen mit seinem indischen Amtskollegen Narendra Modi am Montag in Bratislava. Er hob insbesondere den Erfahrungsaustausch im Bereich der Digitalisierung und der Anwendung künstlicher Intelligenz hervor. Laut Fico entwickle sich Indien hier zu einem weltweit führenden Land, weshalb die Slowakei großes Interesse daran habe, die Chance einer Zusammenarbeit in diesem Bereich zu nutzen. Er zeigte auch Interesse an einer möglichen Zusammenarbeit im Bereich der Rüstungsindustrie, wo es umfangreiche Möglichkeiten gäbe. Wer eine souveräne Politik verfolgen will, müsse auch seine eigene Sicherheit gewährleisten, so Fico. Zudem zeuge Modis Bereitschaft zu einer Zusammenarbeit von gegenseitigem Vertrauen und einer strategischen Übereinstimmung. Am Montag wurde die neue Dienststelle der Ausländerbehörde der Polizei Bratislava in zentraler Lage im Stadtteil Nové Mesto offiziell eröffnet. Die neuen Amtsräume an der Radzianska Straße sind für Ausländer jedoch bereits seit dem 18. Mai in Betrieb. Im Vergleich zur ursprünglichen Dienststelle im Stadtteil Vainori wurden nicht nur die Kapazitäten erweitert, sondern auch das Reservierungssystem verbessert. Die Terminblockaden der letzten Jahre sollen damit künftig der Vergangenheit angehören. Die Ausländerbehörde musste aufgrund des Baus eines neuen Krankenhauses in Vainori umziehen. Die Nutzung künstlicher Intelligenz, KI, nimmt in der Slowakei zu. Laut aktuellen Daten einer Umfrage von Median Slowakia nutzen bereits 2,7 Millionen Menschen in der Slowakei aktiv KI-Tools. Dies entspricht einem Anstieg von 79% im Vergleich zum Vorjahreszeitraum. Gleichzeitig ist der Anteil derjenigen, die noch nie von künstlicher Intelligenz gehört haben, um 59% gesunken. Darüber informierte die slowakische Assoziation AI, die die Entwicklung künstlicher Intelligenz in der Slowakei beobachtet und fördert. Besonders auffällig ist laut der Umfrage der Anstieg der täglichen Nutzung von KI-Tools. Während im ersten Quartal 2025 noch 140.000 Menschen täglich KI nutzten, sind es im ersten Quartal 2026 bereits 533.000 Bewohner, ein Plus von 282% gegenüber dem Vorjahr. In der Slowakei wird KI hauptsächlich zur Informationsbeschaffung, zum Schreiben und Bearbeiten von Texten und zur Bildbearbeitung genutzt. Den größten Anstieg der KI-Nutzung im Jahresvergleich verzeichneten nicht die Informationstechnologie oder das Marketing, sondern die Industrie und das verarbeitende Gewerbe, plus 372%, sowie das Bau- und Immobilienwesen, plus 273%. Unter den untersuchten Gruppen war der Anstieg der KI-Nutzung bei Frauen und Einwohnern ab 50 Jahren am höchsten. 6 Beamte der Verkehrspolizei in Košice müssen sich wegen Amtsmissbrauchs verantworten. Die Beamten sollen während ihres Dienstes Fahrern und anderen Verkehrsteilnehmern Strafgelder verhängt und das eingenommene Geld behalten haben. Die Täter wurden bei einer Razzia am Montag frühmorgens in Košice und Umgebung ausfindig gemacht und festgenommen. Die Ermittler führten insgesamt 12 Durchsuchungen durch, bei denen sie Mobiltelefone, Bußgeldbescheide und andere Beweismittel sichergestellt haben. Auf Grundlage der gesammelten Beweise wurde Anklage gegen die Beamten erhoben. Redaktionsschluss für die Nachrichten war am Dienstag, dem 16. Juni um 12 Uhr.
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1: Die gefährliche goldgelbe Vergilbung hat die meisten slowakischen Weinberge befallen. Die Behörden haben in 12 Bezirken eine Quarantäne verhängt. Die Krankheit wird durch zellwandlose Bakterien, sogenannte Phytoplasmen, hervorgerufen und führt bei Weinreben zu einer goldgelben Vergilbung. Eine Übertragung zwischen einzelnen Rebstöcken erfolgt über die amerikanische Rebzikade. Die Winzerinnen und Winzer in der Slowakei sind nun bemüht, die Krankheit aktiv zu bekämpfen. Befallene Rebstöcke müssen vollständig entfernt werden, was bereits erhebliche Schäden verursacht hat, so der Vorsitzende der westslowakischen Weinbaugenossenschaft Karpaty, Lukas Krasnianski. Wir haben hier in Pesinok bereits 10 Hektar Weinberge gerodet. Ich werde 6 bis 7 Jahre auf die Ernte warten. Ich fürchte, dass wir dann nicht mehr sagen können, dass die Slowakei ein Weinbauland ist. Laut vielen Winzern ist dies die kritischste Situation, die der Weinbau in der Slowakei je erlebt hat. Bisher stehen bereits rund 75% der hiesigen Rebflächen unter Quarantäne. In der Slowakei werden derzeit etwa 10.500 Hektar Rebfläche bewirtschaftet. Die tatsächlich produktive und aktiv bewirtschaftete Fläche liegt jedoch deutlich darunter und wird auf etwa 7.500 Hektar geschätzt. Um den Überträger der goldgelben Vergilbung, die amerikanische Rebzikade, zu bekämpfen, müssen strenge Maßnahmen ergriffen werden, die außerdem sehr teuer sind. So kostet das Spritzmittel gegen den Schädling bis zu 80 Euro pro Hektar. Die Rodung eines Hektars befallener Rebfläche kostet laut Winzer Krasnianski ebenfalls tausende Euro. Auch deshalb bitten die slowakischen Winzerinnen und Winzer nun den Staat um finanzielle Unterstützung. Sofern es die Mittel aus dem Staatshaushalt zulassen, werde das Ministerium eine Ausschreibung zur Erstattung der Kosten für die Rodung der Reben in Erwägung ziehen, so das slowakische Landwirtschaftsministerium in einer Stellungnahme. Eine Ausschreibung für staatliche Beihilfen zum Kauf von Rebschutzmitteln soll voraussichtlich spätestens Mitte August gestartet werden.
2: Liebe Hörerinnen und Hörer, herzlich willkommen zum Magazinteil der Sendung von Radio Slowakei International. Heute besuchen wir eine kleine Oase im Herzen von Bratislava, deren Geschichte beinahe ein Jahrhundert zurückreicht. Danach richten wir den Blick auf die slowakische Leichtathletin Emma Zapletalová, die schon zu Saisonbeginn mit 3 Siegen in der Diamond League über 400 Meter Hürden glänzen kann. Eva Medelska am Mischpult und Marika Antaschowa am Mikrofon wünschen Ihnen angenehmes Zuhören.
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2: Etwa 10 Gehminuten von der Bratislavaer Burg entfernt liegt eines der grünen Juwelen der slowakischen Hauptstadt, der Kochgarten Kochova Záhrada. Dieses nationale Kulturdenkmal entstand Anfang der 1930er Jahre an der Stelle eines ehemaligen Weinbergs und war Teil eines Sanatoriums, das von dem Arzt Karel Koch gegründet wurde. Sein Ziel war es, eine moderne medizinische Einrichtung zu schaffen, die auf Chirurgie, Frauenheilkunde und Geburtshilfe spezialisiert war. Während des Zweiten Weltkriegs wurde das Sanatorium von den Deutschen besetzt. Danach baute Karel Koch die Einrichtung wieder auf. Doch 1948 wurde sie verstaatlicht und diente bis 2011 als Entbindungsstation für das Umland von Bratislava. Seitdem befindet sich das Gebäude wieder in Privatbesitz. Karel Koch war ein hervorragender Arzt, sensibel für die seelischen Bedürfnisse der Menschen und ein großer Naturliebhaber, sagte die Mitarbeiterin der gemeinnützigen Organisation Narodny Trust, Fachführerin Susanna Sabolčíková.
3: Koch war ein großer Verfechter sowohl der geistigen als auch der körperlichen Gesundheit. Er war überzeugt, dass man bei der Heilung körperlicher Krankheiten auch die Seele behandelt. Muss. Deshalb setzte er sich zum Ziel, neben dem Sanatorium diesen wunderschönen Garten anzulegen, der den Patienten als Ruheoase dienen sollte. Hier konnten sie sich von ihren körperlichen Beschwerden erholen, beim Gesang der Vögel, inmitten des Grüns entspannen und neue Energie aus den Sonnenstrahlen schöpfen.
2: Der Kochgarten wurde von Josef Mišák entworfen, dem Schöpfer des Arboretums in Tesarskem Liňany. Auf einer Fläche von weniger als einem halben Hektar wurden ursprünglich 120 Arten und Kultivare von Gehölzen gepflanzt, darunter verschiedene Nadelgehölze sowie immergrüne exotische Laubbäume und Sträucher. Seit 2007, als der letzte Gärtner seine regelmäßige Tätigkeit in der Anlage beendete, verschlechterte sich ihr Zustand. Dennoch blieb der Garten der Öffentlichkeit nicht völlig verschlossen. Er war im Rahmen des Wochenendes der offenen Parks und Gärten sowie der Europäischen Tage des Kulturerbes zugänglich. Seit 2022 gehört der Kochgarten der Hauptstadt Bratislava, die ihn in diesem Jahr nach einer umfassenden Renovierung wieder vollständig für die Öffentlichkeit geöffnet hat. Dieser einzigartige Ort ist für Bratislava nicht nur aufgrund seiner Geschichte von großer Bedeutung, sondern auch, weil er eine wunderschöne Gartenanlage mitten im Stadtzentrum darstellt, sagte bei der Wiedereröffnung Bratislavas Oberbürgermeister Matúš Valo.
4: Bevor wir diese einzigartige historische Grünfläche 2022 vom Innenministerium in unser Eigentum übernahmen, hatte der Garten lange Zeit unter Mangel der systematischen Pflege gelitten. Wir verdanken es vor allem der gemeinnützigen Organisation Národný Trust, dass der Garten erhalten geblieben ist. Sie hat hier seit 2007 regelmäßig freiwilligen Aktionen organisiert, um die Grundpflege zu gewährleisten und das Gelände begehbar zu machen. Ich freue mich, dass der Národný Trust auch weiterhin ein sehr starker Partner unserer Stadt bei der Unterhaltung dieses Parks bleibt. Wir haben etwa 10 Tonnen Abfall aus dem Garten entfernt, das Gelände gesäubert, Bratislavaer Bänke aufgestellt, alte Bäume sicherheitstechnisch zurückgeschnitten und die Treppen sowie verfallene Stützmauern aus Stein saniert. Dank unserer Partner, dem Programm Interreg Slowakei Österreich und der Stiftung WUB, konnten wir im vergangenen Jahr mit einer umfassenden, behutsamen Sanierung dieses Gartens beginnen. Dabei wurde er neu bepflanzt, damit der Garten wieder zu einer schönen Oase inmitten der Stadt wird. Darüber hinaus wurden ein Besucher- und Informationszentrum sowie sanitäre Einrichtungen für die Besucher errichtet. Es gibt hier also Toiletten.
2: Bei der Pflanzung des neuen Grüns bemühte man sich, die historische Artenzusammensetzung möglichst originalgetreu zu bewahren und den Charakter des Gartens zu erhalten. Was ist aus Sicht der Landschaftsarchitektin Tamara Rehačková das Wertvollste an diesem Ort?
5: Das Wertvollste ist der gesamte Raum. Keine einzelne Komponente lässt sich aus ihrem Kontext herauslösen. Der gesamte Raum ist von besonderem Wert, so wie er erhalten geblieben ist und wie er hoffentlich auch weiterhin funktionieren wird. Wir wollten seine Authentizität bewahren. Besucher sollen das Gefühl haben, einen Raum zu betreten, der seit 1932, 1933 hier besteht und nicht etwas völlig Neues, das plötzlich entstanden ist.
2: Seit der ursprünglichen Bepflanzung des Kochgartens sind fast 100 Jahre vergangen. In dieser Zeit haben sich die Wachstumsbedingungen für die Pflanzen verändert. Auch diesen Entwicklungen trug man bei der Renovierung des Gartens Rechnung.
5: Interessanterweise spielt uns der Klimawandel bei den immergrünen Arten ein Stück weit sogar in die Hände. Während Josef Mišák noch mit strengen Wintern zu kämpfen hatte, gibt es diese heute kaum noch. Trockene Winter mit Frost ohne Schneedecke können immergrünen Pflanzen schaden. Paradoxerweise ermöglicht die Erwärmung uns, ein breiteres Sortiment immergrüner Arten zu kultivieren. Liest man Mišáks Publikation Immergrüne Laubgehölze, merkt man, dass die dort genannten Arten heute im kommerziellen Sortiment nicht mehr so leicht verfügbar sind. Einige Arten konnten wir gar nicht mehr finden. In diesem Sinne wirkt sich also die Erwärmung auf immergrüne Pflanzen eher positiv aus. Heute werden sie in der Gartenpraxis sehr breit eingesetzt.
2: Die umfassende Revitalisierung des Kochgartens wurde von der Stadt Bratislava auch mit Hilfe finanzieller Unterstützung aus dem Kooperationsprogramm Interreg Slowakei Österreich umgesetzt. Im Rahmen des Projekts Städte, Gärten, Vielfalt arbeiten die Stadtverwaltungen von Bratislava und Wien seit April 2024 gemeinsam mit Kultur- und Umweltorganisationen an einer biodiversitätsfreundlichen Gestaltung urbaner Grünräume. Zu den wichtigsten Vorhaben des Projekts zählt neben den Investitionen im Kochgarten in Bratislava auch die Begrünung der Jägerstraße in Wien. Dort wurden gemeinsam mit den Anwohnern Grünflächen nachhaltig bepflanzt. Man lernt voneinander und gemeinsam. Bestehendes wird bewahrt und Neues entsteht, sagt die politische Geschäftsführerin des Lead-Partners der Umweltschutzorganisation Global 2000, Alexandra Strickner.
6: Ich glaube, immer wenn Menschen zusammenkommen und ein Projekt gemeinsam machen, das ja einerseits einen Standort hier in Bratislava hat und andererseits in Wien, dann glaube ich, entsteht Lernen, weil man ja anders an Dinge vielleicht rangeht, weil die Möglichkeiten, mit Menschen zu arbeiten, sich zu beteiligen, andere sind in Wien als hier. Und ich denke, von dieser Perspektive her ist es, glaube ich, immer wenn Menschen zusammenarbeiten, etwas, wo man voneinander lernt. Es ist ja auch geplant, dass es eine Sammlung geben soll von all diesen Learnings, auch mit welche Pflanzen auch sozusagen autochthon sind, die man gut hier pflanzen kann. Da ist ja Bratislava und Wien nicht so unterschiedlich. Und insofern, glaube ich, geht es darum, wenn man miteinander was tut, eben auch zu schauen, wie macht ihr das? Was können wir von euch lernen? Wie könnten wir Dinge, die ihr macht und die spannend sind, wir übernehmen und umgekehrt?
2: Zu den Partnerorganisationen zählen auch die Burghauptmannschaft Österreich und die Naturschutzorganisation BROS. Einer der Mitwirkenden auf Seiten von Global 2000 ist Wilhelm Honisch, Projektkoordinator für nachhaltige grenzüberschreitende Strategien. Was war für ihn bislang die schönste Erfahrung?
7: Wir haben in der Jägerstraße begonnen mit der Renovierung und da waren die Leute leider nicht so motiviert. Es waren keine Bottom-up-Prozesse, dass die Leute mit den Ideen kommen, aber wir haben die Leute irgendwie involviert, auch dank verschiedenen Workshops zum Beispiel, direkt so in einem Kulturzentrum. Und die Leute, die auch nicht so begeistert von diesem Projekt oder insbesondere Biodiversität waren, die sind trotzdem zu uns gekommen, die haben uns gefragt, die haben auch mitgemacht. Ganz am Anfang des Projekts haben wir die Schilder erstellt. Es stand, es könnte deine Blume stehen. Einige haben sich gar nicht registriert oder angemeldet und trotzdem haben die schon einige Pflanzen gepflanzt in den Beeten. Das hat uns sehr gefreut.
8: Was haben Sie persönlich gelernt?
7: Was habe ich persönlich gelernt? Wie man mit den Leuten reden muss und dass freiwillig sehr engagiert sind. So welche Pflanzen dann wir in den Stadt pflanzen können, welche resistent sind wegen verschiedenen Umweltänderungen, nämlich Klimawandel. Es wurden nur heimische Pflanzen gepflanzt, die Bienen- und Schmetterlingsfreundlich sind. Das haben wir gemeinsam in Wien und Bratislava. Wir haben auch ein Team von Biologen von uns, von Global 2000 und auch von BROS. Die tauschen dann die Erkenntnisse, die Ideen und die haben auch gemeinsame Pflanzlisten erstellt zum Beispiel und die machen auch regelmäßiges Monitoring.
2: Als seinen Lieblingsplatz im Kochgarten bezeichnet Wilhelm Honisch das ehemalige Badebecken, das zu einem Wasserbecken umgestaltet wurde. Auch die Landschaftsarchitektin schätzt diesen Bereich besonders. Wie sie erklärt, ist Wasser in einem Garten stets eine große Bereicherung. Zum Baden ist das Becken allerdings nicht mehr gedacht. Hat Tamara Rehatschkova keine Sorge, dass Besucher an heißen Tagen dennoch ihre Füße darin abkühlen werden?
5: Ich denke, dass die Menschen auch den Kontext des Ortes verstehen sollten, an dem sie sich befinden. Dies ist ein nationales Kulturdenkmal. Es ist sicherlich kein Ort, an dem man die Socken auszieht und die Füße ins Wasser hält. Wir als Planer sind den Besuchern entgegengekommen und haben im Beet rund um das Wasserbecken Trittsteine angelegt. Wer möchte, kann also näher kommen und das Wasser aus der Nähe genießen. Auf den Stufen des Beckens befinden sich Wasserpflanzen. Hoffentlich werden es die Menschen verstehen, dass sie dort ihre Füße nicht ins Wasser halten sollten.
2: Die Landschaftsarchitektin bleibt trotz einiger unangenehmer Erfahrungen in der Vergangenheit zuversichtlich.
5: Als der Garten vorübergehend geöffnet war, kamen immer wieder Gruppen von Leuten hierher. Sie kletterten in das leere Wasserbecken und spielten dort laut Musik ab. Einmal musste ich eine solche Gruppe sogar darauf hinweisen, sich etwas zurückzuhalten, weil sich hier ein Krankenhaus befindet. Außerdem wurden verschiedene Dinge mit Graffiti besprüht. Aber man sagt ja, dass ein kulturell gestalteter Raum die Menschen dazu erzieht, sich kultivierter zu verhalten. Wir werden sehen, ob das stimmt.
2: Für Besucher, die an sonnigen Tagen eine andere Art von Bad suchen, hat Fachführerin Susanna Sabocikova einen besonderen Tipp.
3: In der Nähe des Wasserbeckens, wo sich die Skulptur der Liebenden befindet, gibt es einen kleinen Rückzugsort, das sogenannte Sonnenbad oder Plateau. Dort habe ich tagsüber, wenn die Sonne am stärksten schien, besonders gerne gesessen, als der Garten während der Rekonstruktion vorübergehend geöffnet war. Es ist ein sehr angenehmer Ort.
2: Susanna Sabolcikova könnte Gäste auch persönlich durch diesen Ort führen, denn zu festgelegten Zeiten ist sie im Informationszentrum anzutreffen. Dieses versteht sich als Brücke zwischen Vergangenheit und Gegenwart. Hier erfahren Besucher mehr über die Geschichte des Gartens sowie seinen Begründer Karel Koch und können diesen Ort mit neuen Augen entdecken. Vielleicht setzen Sie sich dabei auf eine Bank unter den Bäumen, lauschen dem Gesang der Vögel und lassen Ihre Seele für einen Moment frei atmen. In den kommenden Minuten schalten wir zum Sport. Noch zuvor singt aber Dominika Mirgova das Lied «Musim Matinadiei – Ich muss Hoffnung haben».

0: 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Die slowakische Leichtathletin Emma Sapletalova setzt ihre Erfolgsserie in der Diamond League fort. In der vergangenen Woche feierte sie bereits ihren dritten Triumph in dieser Saison. Nach den Siegen über 400 Meter Hürden in Rabat und Rom gewann sie auch in Oslo.
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0: Emma Sapletalova traf in Oslo auf ein etwas schwächer besetztes Teilnehmerfeld als in Rom. Unter den kühleren und windigeren Bedingungen reichte ihr daher auch eine Zeit von über 53 Sekunden zum Sieg. Ende Mai hatte sie beim Diamond League Meeting in Rabat den 400 Meter Hürdenlauf in der neuen slowakischen Rekordzeit von 52,82 Sekunden gewonnen. Gleichzeitig stellte sie damit die Weltjahresbestleistung auf. Anfang Juni steigerte sie diese Marke beim Meeting der prestigeträchtigsten Leichtathletikserie der Welt in Rom weiter auf 52,58 Sekunden. Der Schützling des niederländischen Trainers Bram Peters räumte ein, dass seine Vorbereitung nicht ideal verlaufen war. Zudem hatte die Leichtathletin mit Knieproblemen zu kämpfen. Ihre Leistung in Rabat hat sie daher sehr überrascht, sagte Emma Sapletalová.
2: Es war der erste Wettkampf der Saison und ich wusste nicht, auf welchem Leistungsniveau ich mich befinde. Mein Trainer versuchte, mich so vorzubereiten, dass ich eine Zeit zwischen 54 und 54,5 Sekunden laufen könnte. Mit dieser Erwartung ging ich also an den Start. Da meine Vorbereitung nicht ganz optimal verlief, war es auch fraglich, welche Zeit ich bei den Hürden im Ziel erreichen könnte. Als ich dann die 52,82 Sekunden auf der Anzeigetafel sah, war ich wirklich überrascht. Für einen Moment fragte ich mich sogar, ob die Zeitmessung korrekt war. Ich musste es mir mit einem anderen Lauf beweisen, dass dies tatsächlich mein aktuelles Leistungsniveau ist. In Rom wusste ich dann, dass es Realität ist.
0: Vor dem Wettkampf in der italienischen Hauptstadt war der slowakischen Leichtathletin und ihrem Trainer bereits klar, worauf sie sich besonders konzentrieren mussten.
2: Mein Ziel für dieses Rennen war es, die gesamte Strecke mit einem 15-Schritt-Rhythmus zwischen den Hürden zu laufen. Das ist mir allerdings nicht ganz gelungen. Vor der letzten Hürde wurde mir klar, dass es nicht klappen würde, also wechselte ich auf 16 Schritte. Doch auch diese waren nicht ideal, weil ich eine Hürde berührte. Ich bin froh, dass ich noch genügend Kraft hatte, um das Gleichgewicht zu halten und meine Führung bis ins Ziel zu behaupten. Mein Trainer und ich haben den Lauf anschließend analysiert. Dabei haben wir festgestellt, dass ich bereits am Start noch etwas mehr hätte herausholen können. Durch das Stolpern habe ich etwas Zeit verloren. Und dann gab es noch einen kleinen Fehler. Ich habe zu früh gefeiert. Ich war noch nicht ganz im Ziel und habe mich schon gefreut. Auch dort hätten sich also noch ein paar Hundertstel Sekunden einsparen lassen. Ich freue mich, dass es noch Verbesserungspotenzial gibt. Es war kein perfekter Lauf. Natürlich handelte es sich um einen Hürdenlauf, da schleichen sich immer wieder kleine Fehler ein. Aber ich bin mit meiner Leistung zufrieden.
0: Die 26-jährige Athletin des Armeesportclubs Dukla Banska Bystrica sieht zwar noch Verbesserungspotenzial, hat aber keine konkrete Zielzeit vor Augen.
2: Im Grunde bleibt das Ziel dasselbe, in jedem Rennen alles zu geben und mich darauf zu konzentrieren, was ich noch verbessern kann und wie ich weitere Hundertstelsekunden von meiner Zeit abziehen kann. Es ist jedoch schwierig, eine konkrete Zeit zu nennen, die ich erreichen möchte. Wir sprechen hier von 52,5 Sekunden zu Saisonbeginn. Mal sehen, ob ich die 52-Sekunden-Marke knacken kann, wenn meine Form weiter ansteigt. Auf diesem Leistungsniveau werden die Zeiten allerdings nicht mehr so leicht und so schnell fallen. Die Verbesserungen werden nun wohl nur noch Schritt für Schritt kommen. Lassen wir uns überraschen.
0: Liebe Hörerinnen und Hörer, das war's schon für heute aus dem RSI-Studio in Bratislava. Eva Medielska am Mischpult und Marika Antaschowa am Mikrofon danken Ihnen für Ihr Interesse und wünschen noch einen schönen Tag. Bis bald, auf Wiederhören!

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1: Nachtreffen mit Modi. Fico will Chancen zur Zusammenarbeit mit Indien nutzen. Ausländerbehörde eröffnet neue Dienststelle und verspricht mehr Termine. Umfrage: Jede zweite nutzt täglich künstliche Intelligenz. Wir haben uns mit dem indischen Premierminister darauf geeinigt, die Zusammenarbeit zwischen der Slowakei und Indien auf eine strategische oder andere Ebene zu heben. Allein der Besuch des Premierministers des bevölkerungsreichsten Landes der Welt und einer großen Delegation in der Slowakei hebt unsere Kooperation auf ein neues Niveau. Dies erklärte der slowakische Regierungschef Robert Fico nach einem Treffen mit seinem indischen Amtskollegen Narendra Modi am Montag in Bratislava. Er hob insbesondere den Erfahrungsaustausch im Bereich der Digitalisierung und der Anwendung künstlicher Intelligenz hervor. Laut Fico entwickle sich Indien hier zu einem weltweit führenden Land, weshalb die Slowakei großes Interesse daran habe, die Chance einer Zusammenarbeit in diesem Bereich zu nutzen. Er zeigte auch Interesse an einer möglichen Zusammenarbeit im Bereich der Rüstungsindustrie, wo es umfangreiche Möglichkeiten gäbe. Wer eine souveräne Politik verfolgen will, müsse auch seine eigene Sicherheit gewährleisten, so Fico. Zudem zeuge Modis Bereitschaft zu einer Zusammenarbeit von gegenseitigem Vertrauen und einer strategischen Übereinstimmung. Am Montag wurde die neue Dienststelle der Ausländerbehörde der Polizei Bratislava in zentraler Lage im Stadtteil Nové Mesto offiziell eröffnet. Die neuen Amtsräume an der Radzianska Straße sind für Ausländer jedoch bereits seit dem 18. Mai in Betrieb. Im Vergleich zur ursprünglichen Dienststelle im Stadtteil Vainori wurden nicht nur die Kapazitäten erweitert, sondern auch das Reservierungssystem verbessert. Die Terminblockaden der letzten Jahre sollen damit künftig der Vergangenheit angehören. Die Ausländerbehörde musste aufgrund des Baus eines neuen Krankenhauses in Vainori umziehen. Die Nutzung künstlicher Intelligenz, KI, nimmt in der Slowakei zu. Laut aktuellen Daten einer Umfrage von Median Slowakia nutzen bereits 2,7 Millionen Menschen in der Slowakei aktiv KI-Tools. Dies entspricht einem Anstieg von 79% im Vergleich zum Vorjahreszeitraum. Gleichzeitig ist der Anteil derjenigen, die noch nie von künstlicher Intelligenz gehört haben, um 59% gesunken. Darüber informierte die slowakische Assoziation AI, die die Entwicklung künstlicher Intelligenz in der Slowakei beobachtet und fördert. Besonders auffällig ist laut der Umfrage der Anstieg der täglichen Nutzung von KI-Tools. Während im ersten Quartal 2025 noch 140.000 Menschen täglich KI nutzten, sind es im ersten Quartal 2026 bereits 533.000 Bewohner, ein Plus von 282% gegenüber dem Vorjahr. In der Slowakei wird KI hauptsächlich zur Informationsbeschaffung, zum Schreiben und Bearbeiten von Texten und zur Bildbearbeitung genutzt. Den größten Anstieg der KI-Nutzung im Jahresvergleich verzeichneten nicht die Informationstechnologie oder das Marketing, sondern die Industrie und das verarbeitende Gewerbe, plus 372%, sowie das Bau- und Immobilienwesen, plus 273%. Unter den untersuchten Gruppen war der Anstieg der KI-Nutzung bei Frauen und Einwohnern ab 50 Jahren am höchsten. 6 Beamte der Verkehrspolizei in Košice müssen sich wegen Amtsmissbrauchs verantworten. Die Beamten sollen während ihres Dienstes Fahrern und anderen Verkehrsteilnehmern Strafgelder verhängt und das eingenommene Geld behalten haben. Die Täter wurden bei einer Razzia am Montag frühmorgens in Košice und Umgebung ausfindig gemacht und festgenommen. Die Ermittler führten insgesamt 12 Durchsuchungen durch, bei denen sie Mobiltelefone, Bußgeldbescheide und andere Beweismittel sichergestellt haben. Auf Grundlage der gesammelten Beweise wurde Anklage gegen die Beamten erhoben. Redaktionsschluss für die Nachrichten war am Dienstag, dem 16. Juni um 12 Uhr.
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1: Die Die gefährliche goldgelbe Vergilbung hat die meisten slowakischen Weinberge befallen. Die Behörden haben in 12 Bezirken eine Quarantäne verhängt. Die Krankheit wird durch zellwandlose Bakterien, sogenannte Phytoplasmen, hervorgerufen und führt bei Weinreben zu einer goldgelben Vergilbung. Eine Übertragung zwischen einzelnen Rebstöcken erfolgt über die amerikanische Rebzikade. Die Winzerinnen und Winzer in der Slowakei sind nun bemüht, die Krankheit aktiv zu bekämpfen. Befallene Rebstöcke müssen vollständig entfernt werden, was bereits erhebliche Schäden verursacht hat, so der Vorsitzende der westslowakischen Weinbaugenossenschaft Karpaty, Lukas Krasnianski. Wir haben hier in Pesinok bereits 10 Hektar Weinberge gerodet. Ich werde 6 bis 7 Jahre auf die Ernte warten. Ich fürchte, dass wir dann nicht mehr sagen können, dass die Slowakei ein Weinbauland ist. Laut vielen Winzern ist dies die kritischste Situation, die der Weinbau in der Slowakei je erlebt hat. Bisher stehen bereits rund 75% der hiesigen Rebflächen unter Quarantäne. In der Slowakei werden derzeit etwa 10.500 Hektar Rebfläche bewirtschaftet. Die tatsächlich produktive und aktiv bewirtschaftete Fläche liegt jedoch deutlich darunter und wird auf etwa 7.500 Hektar geschätzt. Um den Überträger der goldgelben Vergilbung, die amerikanische Rebzikade, zu bekämpfen, müssen strenge Maßnahmen ergriffen werden, die außerdem sehr teuer sind. So kostet das Spritzmittel gegen den Schädling bis zu 80 Euro pro Hektar. Die Rodung eines Hektars befallener Rebfläche kostet laut Winzer Krasnianski ebenfalls tausende Euro. Auch deshalb bitten die slowakischen Winzerinnen und Winzer nun den Staat um finanzielle Unterstützung. Sofern es die Mittel aus dem Staatshaushalt zulassen, werde das Ministerium eine Ausschreibung zur Erstattung der Kosten für die Rodung der Reben in Erwägung ziehen, so das slowakische Landwirtschaftsministerium in einer Stellungnahme. Eine Ausschreibung für staatliche Beihilfen zum Kauf von Rebschutzmitteln soll voraussichtlich spätestens Mitte August gestartet werden.
3: Liebe Hörerinnen und Hörer, herzlich willkommen zum Magazinteil der Sendung von Radio Slowakei International. Heute besuchen wir eine kleine Oase im Herzen von Bratislava, deren Geschichte beinahe ein Jahrhundert zurückreicht. Danach richten wir den Blick auf die slowakische Leichtathletin Emma Sapletalova, die schon zu Saisonbeginn mit 3 Siegen in der Diamond League über 400 Meter Hürden glänzen kann. Eva Medelska am Mischpult und Marika Antaschowa am Mikrofon wünschen Ihnen angenehmes Zuhören.
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3: Etwa 10 Gehminuten von der Bratislava Burg entfernt liegt eines der grünen Juwelen der slowakischen Hauptstadt, der Kochgarten, Kochova Zahrada. Dieses nationale Kulturdenkmal entstand Anfang der 1930er Jahre an der Stelle eines ehemaligen Weinbergs und war Teil eines Sanatoriums, das von dem Arzt Karel Koch gegründet wurde. Sein Ziel war es, eine moderne medizinische Einrichtung zu schaffen, die auf Chirurgie, Frauenheilkunde und Geburtshilfe spezialisiert war. Während des Zweiten Weltkriegs wurde das Sanatorium von den Deutschen besetzt. Danach baute Karel Koch die Einrichtung wieder auf. Doch 1948 wurde sie verstaatlicht und diente bis 2011 als Entbindungsstation für das Umland von Bratislava. Seitdem befindet sich das Gebäude wieder in Privatbesitz. Karel Koch war ein hervorragender Arzt, sensibel für die seelischen Bedürfnisse der Menschen und ein großer Naturliebhaber, sagte die Mitarbeiterin der gemeinnützigen Organisation Narodny Trust, Fachführerin Susanna Sabolčíková.
4: Koch war ein großer Verfechter sowohl der geistigen als auch der körperlichen Gesundheit. Er war überzeugt, dass man bei der Heilung körperlicher Krankheiten auch die Seele behandelt. Muss. Deshalb setzte er sich zum Ziel, neben dem Sanatorium diesen wunderschönen Garten anzulegen, der den Patienten als Ruheoase dienen sollte. Hier konnten sie sich von ihren körperlichen Beschwerden erholen, beim Gesang der Vögel, inmitten des Grüns entspannen und neue Energie aus den Sonnenstrahlen schöpfen.
3: Der Kochgarten wurde von Josef Mišák entworfen, dem Schöpfer des Arboretums in Tesarskem Liňany. Auf einer Fläche von weniger als einem halben Hektar wurden ursprünglich 120 Arten und Kultivare von Gehölzen gepflanzt, darunter verschiedene Nadelgehölze sowie immergrüne exotische Laubbäume und Sträucher. Seit 2007, als der letzte Gärtner seine regelmäßige Tätigkeit in der Anlage beendete, verschlechterte sich ihr Zustand. Dennoch blieb der Garten der Öffentlichkeit nicht völlig verschlossen. Er war im Rahmen des Wochenendes der offenen Parks und Gärten sowie der Europäischen Tage des Kulturerbes zugänglich. Seit 2022 gehört der Kochgarten der Hauptstadt Bratislava, die ihn in diesem Jahr nach einer umfassenden Renovierung wieder vollständig für die Öffentlichkeit geöffnet hat. Dieser einzigartige Ort ist für Bratislava nicht nur aufgrund seiner Geschichte von großer Bedeutung, sondern auch, weil er eine wunderschöne Gartenanlage mitten im Stadtzentrum darstellt, sagte bei der Wiedereröffnung Bratislavas Oberbürgermeister Matúš Valo.
5: Bevor wir diese einzigartige historische Grünfläche 2022 vom Innenministerium in unser Eigentum übernahmen, hatte der Garten lange Zeit unter Mangel der systematischen Pflege gelitten. Wir verdanken es vor allem der gemeinnützigen Organisation Národný Trust, dass der Garten erhalten geblieben ist. Sie hat hier seit 2007 regelmäßig Freiwilligenaktionen organisiert, um die Grundpflege zu gewährleisten und das Gelände begehbar zu machen. Ich freue mich, dass der Národný Trust auch weiterhin ein sehr starker Partner unserer Stadt bei der Unterhaltung dieses Parks bleibt. Wir haben etwa 10 Tonnen Abfall aus dem Garten entfernt, das Gelände gesäubert, Bratislavaer Bänke aufgestellt, alte Bäume sicherheitstechnisch zurückgeschnitten und die Treppen sowie verfallene Stützmauern aus Stein saniert. Dank unserer Partner, dem Programm Interreg Slowakei Österreich und der Stiftung WUB, konnten wir im vergangenen Jahr mit einer umfassenden, behutsamen Sanierung dieses Gartens beginnen. Dabei wurde er neu bepflanzt, damit der Garten wieder zu einer schönen Oase inmitten der Stadt wird. Darüber hinaus wurden ein Besucher- und Informationszentrum sowie sanitäre Einrichtungen für die Besucher errichtet. Es gibt hier also Toiletten.
3: Bei der Pflanzung des neuen Grüns bemühte man sich, die historische Artenzusammensetzung möglichst originalgetreu zu bewahren und den Charakter des Gartens zu erhalten. Was ist aus Sicht der Landschaftsarchitektin Tamara Rehačková das Wertvollste an diesem Ort?
6: Das Wertvollste ist der gesamte Raum. Keine einzelne Komponente lässt sich aus ihrem Kontext herauslösen. Der gesamte Raum ist von besonderem Wert, so wie er erhalten geblieben ist und wie er hoffentlich auch weiterhin funktionieren wird. Wir wollten seine Authentizität bewahren. Besucher sollen das Gefühl haben, einen Raum zu betreten, der seit 1932, 1933 hier besteht und nicht etwas völlig Neues, das plötzlich entstanden ist.
3: Seit der ursprünglichen Bepflanzung des Kochgartens sind fast 100 Jahre vergangen. In dieser Zeit haben sich die Wachstumsbedingungen für die Pflanzen verändert. Auch diesen Entwicklungen trug man bei der Renovierung des Gartens Rechnung.
6: Interessanterweise spielt uns der Klimawandel bei den immergrünen Arten ein Stück weit sogar in die Hände. Während Josef Mišák noch mit strengen Wintern zu kämpfen hatte, gibt es diese heute kaum noch. Trockene Winter mit Frost ohne Schneedecke können immergrünen Pflanzen schaden. Paradoxerweise ermöglicht die Erwärmung uns, ein breiteres Sortiment immergrüner Arten zu kultivieren. Liest man Mišáks Publikation Immergrüne Laubgehölze, merkt man, dass die dort genannten Arten heute im kommerziellen Sortiment nicht mehr so leicht verfügbar sind. Einige Arten konnten wir gar nicht mehr finden. In diesem Sinne wirkt sich also die Erwärmung auf immergrüne Pflanzen eher positiv aus. Heute werden sie in der Gartenpraxis sehr breit eingesetzt.
3: Die umfassende Revitalisierung des Kochgartens wurde von der Stadt Bratislava auch mit Hilfe finanzieller Unterstützung aus dem Kooperationsprogramm Interreg Slowakei Österreich umgesetzt. Im Rahmen des Projekts Städte, Gärten, Vielfalt arbeiten die Stadtverwaltungen von Bratislava und Wien seit April 2024 gemeinsam mit Kultur- und Umweltorganisationen an einer biodiversitätsfreundlichen Gestaltung urbaner Grünräume. Zu den wichtigsten Vorhaben des Projekts zählt neben den Investitionen im Kochgarten in Bratislava auch die Begrünung der Jägerstraße in Wien. Dort wurden gemeinsam mit den Anwohnern Grünflächen nachhaltig bepflanzt. Man lernt voneinander und gemeinsam. Bestehendes wird bewahrt und Neues entsteht, sagt die politische Geschäftsführerin des Lead-Partners der Umweltschutzorganisation Global 2000, Alexandra Strickner.
7: Ich glaube, immer wenn Menschen zusammenkommen und ein Projekt gemeinsam machen, das ja einerseits einen Standort hier in Bratislava hat und andererseits in Wien, dann glaube ich, entsteht Lernen, weil man ja anders an Dinge vielleicht rangeht, weil die Möglichkeiten, mit Menschen zu arbeiten, sich zu beteiligen, andere sind in Wien als hier. Und ich denke, von dieser Perspektive her ist es, glaube ich, immer wenn Menschen zusammenarbeiten, etwas, wo man voneinander lernt. Es ist ja auch geplant, dass es eine Sammlung geben soll von all diesen Learnings, auch mit welche Pflanzen auch sozusagen autochthon sind, die man gut hier pflanzen kann. Da ist ja Bratislava und Wien nicht so unterschiedlich. Und insofern, glaube ich, geht es darum, wenn man miteinander was tut, eben auch zu schauen, wie macht ihr das? Was können wir von euch lernen? Wie könnten wir Dinge, die ihr macht und die spannend sind, wir übernehmen und umgekehrt?
3: Zu den Partnerorganisationen zählen auch die Burghauptmannschaft Österreich und die Naturschutzorganisation BROS. Einer der Mitwirkenden auf Seiten von Global 2000 ist Wilhelm Honisch, Projektkoordinator für nachhaltige grenzüberschreitende Strategien. Was war für ihn bislang die schönste Erfahrung?
8: Wir haben in der Jägerstraße begonnen mit der Renovierung und da waren die Leute leider nicht so motiviert. Es waren keine Bottom-up-Prozesse, dass die Leute mit den Ideen kommen, aber wir haben die Leute irgendwie involviert, auch dank verschiedenen Workshops zum Beispiel, direkt so in einem Kulturzentrum, und die Leute, die auch nicht so begeistert von diesem Projekt oder insbesondere Biodiversität waren, die sind trotzdem zu uns gekommen, die haben uns gefragt, die haben auch mitgemacht. Ganz am Anfang des Projekts haben wir die Schilder erstellt. Es stand, es könnte deine Blume stehen. Einige haben sich gar nicht registriert oder angemeldet und trotzdem haben die schon einige Pflanzen gepflanzt in den Beeten. Das hat uns sehr gefreut.
3: Was haben Sie persönlich gelernt?
8: Was habe ich persönlich gelernt? Wie man mit den Leuten reden muss und dass freiwillig sehr engagiert sind. So welche Pflanzen dann wir in den Stadt pflanzen können, welche resistent sind wegen verschiedenen Umweltänderungen, nämlich Klimawandel. Es wurden nur heimische Pflanzen gepflanzt, die Bienen- und Schmetterlingsfreundlich sind. Das haben wir gemeinsam in Wien und Bratislava. Wir haben auch ein Team von Biologen von uns, von Global 2000 und auch von BROS. Die tauschen dann die Erkenntnisse, die Ideen, und die haben auch gemeinsame Pflanzlisten erstellt zum Beispiel, und die machen auch regelmäßiges Monitoring.
3: Als seinen Lieblingsplatz im Kochgarten bezeichnet Wilhelm Honisch das ehemalige Badebecken, das zu einem Wasserbecken umgestaltet wurde. Auch die Landschaftsarchitektin schätzt diesen Bereich besonders. Wie sie erklärt, ist Wasser in einem Garten stets eine große Bereicherung. Zum Baden ist das Becken allerdings nicht mehr gedacht. Hat Tamara Rehatschkova keine Sorge, dass Besucher an heißen Tagen dennoch ihre Füße darin abkühlen werden?
6: Ich denke, dass die Menschen auch den Kontext des Ortes verstehen sollten, an dem sie sich befinden. Dies ist ein nationales Kulturdenkmal. Es ist sicherlich kein Ort, an dem man die Socken auszieht und die Füße ins Wasser hält. Wir als Planer sind den Besuchern entgegengekommen und haben im Beet rund um das Wasserbecken Trittsteine angelegt. Wer möchte, kann also näher kommen und das Wasser aus der Nähe genießen. Auf den Stufen des Beckens befinden sich Wasserpflanzen. Hoffentlich werden es die Menschen verstehen, dass sie dort ihre Füße nicht ins Wasser halten sollten.
3: Die Landschaftsarchitektin bleibt trotz einiger unangenehmer Erfahrungen in der Vergangenheit zuversichtlich.
6: Als der Garten vorübergehend geöffnet war, kamen immer wieder Gruppen von Leuten hierher. Sie kletterten in das leere Wasserbecken und spielten dort laut Musik ab. Einmal musste ich eine solche Gruppe sogar darauf hinweisen, sich etwas zurückzuhalten, weil sich hier ein Krankenhaus befindet. Außerdem wurden verschiedene Dinge mit Graffiti besprüht. Aber man sagt ja, dass ein kulturell gestalteter Raum die Menschen dazu erzieht, sich kultivierter zu verhalten. Wir werden sehen, ob das stimmt.
3: Für Besucher, die an sonnigen Tagen eine andere Art von Bad suchen, hat

im Informationszentrum anzutreffen. Dieses versteht sich als Brücke zwischen Vergangenheit und Gegenwart. Hier erfahren Besucher mehr über die Geschichte des Gartens sowie seinen Begründer Karel Koch und können diesen Ort mit neuen Augen entdecken. Vielleicht setzen sie sich dabei auf eine Bank unter den Bäumen, lauschen dem Gesang der Vögel und lassen ihre Seele für einen Moment frei atmen. In den kommenden Minuten schalten wir zum Sport. Noch zuvor singt aber Dominika Mirgova das Lied Musim mať nádej, ich muss Hoffnung haben.

0: aspoň kúsok nádeje. Die slowakische Leichtathletin Emma Sapletalova setzt ihre Erfolgsserie in der Diamond League fort. In der vergangenen Woche feierte sie bereits ihren dritten Triumph in dieser Saison. Nach den Siegen über 400 Meter Hürden in Rabat und Rom gewann sie auch in Oslo.
1: Tore, Punkte, Sekunden.
0: Emma Sapletalova traf in Oslo auf ein etwas schwächer besetztes Teilnehmerfeld als in Rom. Unter den kühleren und windigeren Bedingungen reichte ihr daher auch eine Zeit von über 53 Sekunden zum Sieg. Ende Mai hatte sie beim Diamond League Meeting in Rabat den 400 Meter Hürdenlauf in der neuen slowakischen Rekordzeit von 52,82 Sekunden gewonnen. Gleichzeitig stellte sie damit die Weltjahresbestleistung auf. Anfang Juni steigerte sie diese Marke beim Meeting der prestigeträchtigsten Leichtathletikserie der Welt in Rom weiter auf 52,58 Sekunden. Der Schützling des niederländischen Trainers Bram Peters räumte ein, dass seine Vorbereitung nicht ideal verlaufen war. Zudem hatte die Leichtathletin mit Knieproblemen zu kämpfen. Ihre Leistung in Rabat hat sie daher sehr überrascht, sagte Emma Sapletalová.
2: Es war der erste Wettkampf der Saison und ich wusste nicht, auf welchem Leistungsniveau ich mich befinde. Mein Trainer versuchte, mich so vorzubereiten, dass ich eine Zeit zwischen 54 und 54,5 Sekunden laufen könnte. Mit dieser Erwartung ging ich also an den Start. Da meine Vorbereitung nicht ganz optimal verlief, war es auch fraglich, welche Zeit ich bei den Hürden im Ziel erreichen könnte.

0: Als ich dann die 52,82 Sekunden auf der Anzeigetafel sah, war ich wirklich überrascht. Für einen Moment fragte ich mich sogar, ob die Zeitmessung korrekt war. Ich musste es mir mit einem anderen Lauf beweisen, dass dies tatsächlich mein aktuelles Leistungsniveau ist. In Rom wusste ich dann, dass es Realität ist.
1: Vor dem Wettkampf in der italienischen Hauptstadt war der slowakischen Leichtathletin und ihrem Trainer bereits klar, worauf sie sich besonders konzentrieren mussten.
0: Mein Ziel für dieses Rennen war es, die gesamte Strecke mit einem 15-Schritt-Rhythmus zwischen den Hürden zu laufen. Das ist mir allerdings nicht ganz gelungen. Vor der letzten Hürde wurde mir klar, dass es nicht klappen würde, also wechselte ich auf 16 Schritte. Doch auch diese waren nicht ideal, weil ich eine Hürde berührte. Ich bin froh, dass ich noch genügend Kraft hatte, um das Gleichgewicht zu halten und meine Führung bis ins Ziel zu behaupten. Mein Trainer und ich haben den Lauf anschließend analysiert. Dabei haben wir festgestellt, dass ich bereits am Start noch etwas mehr hätte herausholen können. Durch das Stolpern habe ich etwas Zeit verloren. Und dann gab es noch einen kleinen Fehler. Ich habe zu früh gefeiert. Ich war noch nicht ganz im Ziel und habe mich schon gefreut. Auch dort hätten sich also noch ein paar Hundertstelsekunden einsparen lassen. Ich freue mich, dass es noch Verbesserungspotenzial gibt. Es war kein perfekter Lauf. Natürlich handelte es sich um einen Hürdenlauf, da schleichen sich immer wieder kleine Fehler ein. Aber ich bin mit meiner Leistung zufrieden.
1: Die 26-jährige Athletin des Armeesportclubs Dukla Banska Bystrica sieht zwar noch Verbesserungspotenzial, hat aber keine konkrete Zielzeit vor Augen.
0: Im Grunde bleibt das Ziel dasselbe, in jedem Rennen alles zu geben und mich darauf zu konzentrieren, was ich noch verbessern kann und wie ich weitere Hundertstelsekunden von meiner Zeit abziehen kann. Es ist jedoch schwierig, eine konkrete Zeit zu nennen, die ich erreichen möchte. Wir sprechen hier von 52,5 Sekunden zu Saisonbeginn. Mal sehen, ob ich die 52-Sekunden-Marke knacken kann, wenn meine Form weiter ansteigt. Auf diesem Leistungsniveau werden die Zeiten allerdings nicht mehr so leicht und so schnell fallen. Die Verbesserungen werden nun wohl nur noch Schritt für Schritt kommen. Lassen wir uns überraschen.
1: Liebe Hörerinnen und Hörer, das war's schon für heute aus dem RSI-Studio in Bratislava. Eva Medielska am Mischpult und Marika Antaschowa am Mikrofon danken Ihnen für Ihr Interesse und wünschen noch einen schönen Tag. Bis bald, auf Wiederhören!

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1: Heute im Studio mit Jürgen Rendl.
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1: Nachtreffen mit Modi. Fico will Chancen zur Zusammenarbeit mit Indien nutzen. Ausländerbehörde eröffnet neue Dienststelle und verspricht mehr Termine. Umfrage: Jede zweite nutzt täglich künstliche Intelligenz. Wir haben uns mit dem indischen Premierminister darauf geeinigt, die Zusammenarbeit zwischen der Slowakei und Indien auf eine strategische oder andere Ebene zu heben. Allein der Besuch des Premierministers des bevölkerungsreichsten Landes der Welt und einer großen Delegation in der Slowakei hebt unsere Kooperation auf ein neues Niveau. Dies erklärte der slowakische Regierungschef Robert Fico nach einem Treffen mit seinem indischen Amtskollegen Narendra Modi am Montag in Bratislava. Er hob insbesondere den Erfahrungsaustausch im Bereich der Digitalisierung und der Anwendung künstlicher Intelligenz hervor. Laut Fico entwickle sich Indien hier zu einem weltweit führenden Land, weshalb die Slowakei großes Interesse daran habe, die Chance einer Zusammenarbeit in diesem Bereich zu nutzen. Er zeigte auch Interesse an einer möglichen Zusammenarbeit im Bereich der Rüstungsindustrie, wo es umfangreiche Möglichkeiten gäbe. Wer eine souveräne Politik verfolgen will, müsse auch seine eigene Sicherheit gewährleisten, so Fico. Zudem zeuge Modis Bereitschaft zu einer Zusammenarbeit von gegenseitigem Vertrauen und einer strategischen Übereinstimmung. Am Montag wurde die neue Dienststelle der Ausländerbehörde der Polizei Bratislava in zentraler Lage im Stadtteil Nové Mesto offiziell eröffnet. Die neuen Amtsräume an der Radzianska Straße sind für Ausländer jedoch bereits seit dem 18. Mai in Betrieb. Im Vergleich zur ursprünglichen Dienststelle im Stadtteil Vainori wurden nicht nur die Kapazitäten erweitert, sondern auch das Reservierungssystem verbessert. Die Terminblockaden der letzten Jahre sollen damit künftig der Vergangenheit angehören. Die Ausländerbehörde musste aufgrund des Baus eines neuen Krankenhauses in Vainori umziehen. Die Nutzung künstlicher Intelligenz, KI, nimmt in der Slowakei zu. Laut aktuellen Daten einer Umfrage von Median Slowakia nutzen bereits 2,7 Millionen Menschen in der Slowakei aktiv KI-Tools. Dies entspricht einem Anstieg von 79% im Vergleich zum Vorjahreszeitraum. Gleichzeitig ist der Anteil derjenigen, die noch nie von künstlicher Intelligenz gehört haben, um 59% gesunken. Darüber informierte die slowakische Assoziation AI, die die Entwicklung künstlicher Intelligenz in der Slowakei beobachtet und fördert. Besonders auffällig ist laut der Umfrage der Anstieg der täglichen Nutzung von KI-Tools. Während im ersten Quartal 2025 noch 140.000 Menschen täglich KI nutzten, sind es im ersten Quartal 2026 bereits 533.000 Bewohner, ein Plus von 282% gegenüber dem Vorjahr. In der Slowakei wird KI hauptsächlich zur Informationsbeschaffung, zum Schreiben und Bearbeiten von Texten und zur Bildbearbeitung genutzt. Den größten Anstieg der KI-Nutzung im Jahresvergleich verzeichneten nicht die Informationstechnologie oder das Marketing, sondern die Industrie und das verarbeitende Gewerbe, plus 372%, sowie das Bau- und Immobilienwesen, plus 273%. Unter den untersuchten Gruppen war der Anstieg der KI-Nutzung bei Frauen und Einwohnern ab 50 Jahren am höchsten. 6 Beamte der Verkehrspolizei in Košice müssen sich wegen Amtsmissbrauchs verantworten. Die Beamten sollen während ihres Dienstes Fahrern und anderen Verkehrsteilnehmern Strafgelder verhängt und das eingenommene Geld behalten haben. Die Täter wurden bei einer Razzia am Montag frühmorgens in Košice und Umgebung ausfindig gemacht und festgenommen. Die Ermittler führten insgesamt 12 Durchsuchungen durch, bei denen sie Mobiltelefone, Bußgeldbescheide und andere Beweismittel sichergestellt haben. Auf Grundlage der gesammelten Beweise wurde Anklage gegen die Beamten erhoben. Redaktionsschluss für die Nachrichten war am Dienstag, dem 16. Juni um 12 Uhr.
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1: Die Die gefährliche goldgelbe Vergilbung hat die meisten slowakischen Weinberge befallen. Die Behörden haben in 12 Bezirken eine Quarantäne verhängt. Die Krankheit wird durch zellwandlose Bakterien, sogenannte Phytoplasmen, hervorgerufen und führt bei Weinreben zu einer goldgelben Vergilbung. Eine Übertragung zwischen einzelnen Rebstöcken erfolgt über die amerikanische Rebzikade. Die Winzerinnen und Winzer in der Slowakei sind nun bemüht, die Krankheit aktiv zu bekämpfen. Befallene Rebstöcke müssen vollständig entfernt werden, was bereits erhebliche Schäden verursacht hat, so der Vorsitzende der westslowakischen Weinbaugenossenschaft Karpaty, Lukas Krasnianski. Wir haben hier in Pesinok bereits 10 Hektar Weinberge gerodet. Ich werde 6 bis 7 Jahre auf die Ernte warten. Ich fürchte, dass wir dann nicht mehr sagen können, dass die Slowakei ein Weinbauland ist. Laut vielen Winzern ist dies die kritischste Situation, die der Weinbau in der Slowakei je erlebt hat. Bisher stehen bereits rund 75% der hiesigen Rebflächen unter Quarantäne. In der Slowakei werden derzeit etwa 10.500 Hektar Rebfläche bewirtschaftet. Die tatsächlich produktive und aktiv bewirtschaftete Fläche liegt jedoch deutlich darunter und wird auf etwa 7.500 Hektar geschätzt. Um den Überträger der goldgelben Vergilbung, die amerikanische Rebzikade, zu bekämpfen, müssen strenge Maßnahmen ergriffen werden, die außerdem sehr teuer sind. So kostet das Spritzmittel gegen den Schädling bis zu 80 Euro pro Hektar. Die Rodung eines Hektars befallener Rebfläche kostet laut Winzer Krasnianski ebenfalls tausende Euro. Auch deshalb bitten die slowakischen Winzerinnen und Winzer nun den Staat um finanzielle Unterstützung. Sofern es die Mittel aus dem Staatshaushalt zulassen, werde das Ministerium eine Ausschreibung zur Erstattung der Kosten für die Rodung der Reben in Erwägung ziehen, so das slowakische Landwirtschaftsministerium in einer Stellungnahme. Eine Ausschreibung für staatliche Beihilfen zum Kauf von Rebschutzmitteln soll voraussichtlich spätestens Mitte August gestartet werden.
3: Liebe Hörerinnen und Hörer, herzlich willkommen zum Magazinteil der Sendung von Radio Slowakei International. Heute besuchen wir eine kleine Oase im Herzen von Bratislava, deren Geschichte beinahe ein Jahrhundert zurückreicht. Danach richten wir den Blick auf die slowakische Leichtathletin Emma Sapletalova, die schon zu Saisonbeginn mit 3 Siegen in der Diamond League über 400 Meter Hürden glänzen kann. Eva Medelska am Mischpult und Marika Antaschowa am Mikrofon wünschen Ihnen angenehmes Zuhören.
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3: Etwa 10 Gehminuten von der Bratislava Burg entfernt liegt eines der grünen Juwelen der slowakischen Hauptstadt, der Kochgarten, Kochova Zahrada. Dieses nationale Kulturdenkmal entstand Anfang der 1930er Jahre an der Stelle eines ehemaligen Weinbergs und war Teil eines Sanatoriums, das von dem Arzt Karel Koch gegründet wurde. Sein Ziel war es, eine moderne medizinische Einrichtung zu schaffen, die auf Chirurgie, Frauenheilkunde und Geburtshilfe spezialisiert war. Während des Zweiten Weltkriegs wurde das Sanatorium von den Deutschen besetzt. Danach baute Karel Koch die Einrichtung wieder auf. Doch 1948 wurde sie verstaatlicht und diente bis 2011 als Entbindungsstation für das Umland von Bratislava. Seitdem befindet sich das Gebäude wieder in Privatbesitz. Karel Koch war ein hervorragender Arzt, sensibel für die seelischen Bedürfnisse der Menschen und ein großer Naturliebhaber, sagte die Mitarbeiterin der gemeinnützigen Organisation Narodny Trust, Fachführerin Susanna Sabolčíková.
4: Koch war ein großer Verfechter sowohl der geistigen als auch der körperlichen Gesundheit. Er war überzeugt, dass man bei der Heilung körperlicher Krankheiten auch die Seele behandelt. Muss. Deshalb setzte er sich zum Ziel, neben dem Sanatorium diesen wunderschönen Garten anzulegen, der den Patienten als Ruheoase dienen sollte. Hier konnten sie sich von ihren körperlichen Beschwerden erholen, beim Gesang der Vögel, inmitten des Grüns entspannen und neue Energie aus den Sonnenstrahlen schöpfen.
3: Der Kochgarten wurde von Josef Mišák entworfen, dem Schöpfer des Arboretums in Tesarskem Liňany. Auf einer Fläche von weniger als einem halben Hektar wurden ursprünglich 120 Arten und Kultivare von Gehölzen gepflanzt, darunter verschiedene Nadelgehölze sowie immergrüne exotische Laubbäume und Sträucher. Seit 2007, als der letzte Gärtner seine regelmäßige Tätigkeit in der Anlage beendete, verschlechterte sich ihr Zustand. Dennoch blieb der Garten der Öffentlichkeit nicht völlig verschlossen. Er war im Rahmen des Wochenendes der offenen Parks und Gärten sowie der Europäischen Tage des Kulturerbes zugänglich. Seit 2022 gehört der Kochgarten der Hauptstadt Bratislava, die ihn in diesem Jahr nach einer umfassenden Renovierung wieder vollständig für die Öffentlichkeit geöffnet hat. Dieser einzigartige Ort ist für Bratislava nicht nur aufgrund seiner Geschichte von großer Bedeutung, sondern auch, weil er eine wunderschöne Gartenanlage mitten im Stadtzentrum darstellt, sagte bei der Wiedereröffnung Bratislavas Oberbürgermeister Matúš Valo.
5: Bevor wir diese einzigartige historische Grünfläche 2022 vom Innenministerium in unser Eigentum übernahmen, hatte der Garten lange Zeit unter Mangel der systematischen Pflege gelitten. Wir verdanken es vor allem der gemeinnützigen Organisation Národný Trust, dass der Garten erhalten geblieben ist. Sie hat hier seit 2007 regelmäßig Freiwilligenaktionen organisiert, um die Grundpflege zu gewährleisten und das Gelände begehbar zu machen. Ich freue mich, dass der Národný Trust auch weiterhin ein sehr starker Partner unserer Stadt bei der Unterhaltung dieses Parks bleibt. Wir haben etwa 10 Tonnen Abfall aus dem Garten entfernt, das Gelände gesäubert, Bratislavaer Bänke aufgestellt, alte Bäume sicherheitstechnisch zurückgeschnitten und die Treppen sowie verfallene Stützmauern aus Stein saniert. Dank unserer Partner, dem Programm Interreg Slowakei Österreich und der Stiftung WUB, konnten wir im vergangenen Jahr mit einer umfassenden, behutsamen Sanierung dieses Gartens beginnen. Dabei wurde er neu bepflanzt, damit der Garten wieder zu einer schönen Oase inmitten der Stadt wird. Darüber hinaus wurden ein Besucher- und Informationszentrum sowie sanitäre Einrichtungen für die Besucher errichtet. Es gibt hier also Toiletten.
3: Bei der Pflanzung des neuen Grüns bemühte man sich, die historische Artenzusammensetzung möglichst originalgetreu zu bewahren und den Charakter des Gartens zu erhalten. Was ist aus Sicht der Landschaftsarchitektin Tamara Rehačková das Wertvollste an diesem Ort?
6: Das Wertvollste ist der gesamte Raum. Keine einzelne Komponente lässt sich aus ihrem Kontext herauslösen. Der gesamte Raum ist von besonderem Wert, so wie er erhalten geblieben ist und wie er hoffentlich auch weiterhin funktionieren wird. Wir wollten seine Authentizität bewahren. Besucher sollen das Gefühl haben, einen Raum zu betreten, der seit 1932, 1933 hier besteht und nicht etwas völlig Neues, das plötzlich entstanden ist.
3: Seit der ursprünglichen Bepflanzung des Kochgartens sind fast 100 Jahre vergangen. In dieser Zeit haben sich die Wachstumsbedingungen für die Pflanzen verändert. Auch diesen Entwicklungen trug man bei der Renovierung des Gartens Rechnung.
6: Interessanterweise spielt uns der Klimawandel bei den immergrünen Arten ein Stück weit sogar in die Hände. Während Josef Mišák noch mit strengen Wintern zu kämpfen hatte, gibt es diese heute kaum noch. Trockene Winter mit Frost ohne Schneedecke können immergrünen Pflanzen schaden. Paradoxerweise ermöglicht die Erwärmung uns, ein breiteres Sortiment immergrüner Arten zu kultivieren. Liest man Mišáks Publikation Immergrüne Laubgehölze, merkt man, dass die dort genannten Arten heute im kommerziellen Sortiment nicht mehr so leicht verfügbar sind. Einige Arten konnten wir gar nicht mehr finden. In diesem Sinne wirkt sich also die Erwärmung auf immergrüne Pflanzen eher positiv aus. Heute werden sie in der Gartenpraxis sehr breit eingesetzt.
3: Die umfassende Revitalisierung des Kochgartens wurde von der Stadt Bratislava auch mit Hilfe finanzieller Unterstützung aus dem Kooperationsprogramm Interreg Slowakei Österreich umgesetzt. Im Rahmen des Projekts Städte, Gärten, Vielfalt arbeiten die Stadtverwaltungen von Bratislava und Wien seit April 2024 gemeinsam mit Kultur- und Umweltorganisationen an einer biodiversitätsfreundlichen Gestaltung urbaner Grünräume. Zu den wichtigsten Vorhaben des Projekts zählt neben den Investitionen im Kochgarten in Bratislava auch die Begrünung der Jägerstraße in Wien. Dort wurden gemeinsam mit den Anwohnern Grünflächen nachhaltig bepflanzt. Man lernt voneinander und gemeinsam. Bestehendes wird bewahrt und Neues entsteht, sagt die politische Geschäftsführerin des Lead-Partners der Umweltschutzorganisation Global 2000, Alexandra Strickner.
7: Ich glaube, immer wenn Menschen zusammenkommen und ein Projekt gemeinsam machen, das ja einerseits einen Standort hier in Bratislava hat und andererseits in Wien, dann glaube ich, entsteht Lernen, weil man ja anders an Dinge vielleicht rangeht, weil die Möglichkeiten, mit Menschen zu arbeiten, sich zu beteiligen, andere sind in Wien als hier. Und ich denke, von dieser Perspektive her ist es, glaube ich, immer wenn Menschen zusammenarbeiten, etwas, wo man voneinander lernt. Es ist ja auch geplant, dass es eine Sammlung geben soll von all diesen Learnings, auch mit welche Pflanzen auch sozusagen autochthon sind, die man gut hier pflanzen kann. Da ist ja Bratislava und Wien nicht so unterschiedlich. Und insofern, glaube ich, geht es darum, wenn man miteinander was tut, eben auch zu schauen, wie macht ihr das? Was können wir von euch lernen? Wie könnten wir Dinge, die ihr macht und die spannend sind, wir übernehmen und umgekehrt?
3: Zu den Partnerorganisationen zählen auch die Burghauptmannschaft Österreich und die Naturschutzorganisation BROS. Einer der Mitwirkenden auf Seiten von Global 2000 ist Wilhelm Honisch, Projektkoordinator für nachhaltige grenzüberschreitende Strategien. Was war für ihn bislang die schönste Erfahrung?
8: Wir haben in der Jägerstraße begonnen mit der Renovierung und da waren die Leute leider nicht so motiviert. Es waren keine Bottom-up-Prozesse, dass die Leute mit den Ideen kommen, aber wir haben die Leute irgendwie involviert, auch dank verschiedenen Workshops zum Beispiel, direkt so in einem Kulturzentrum. Und die Leute, die auch nicht so begeistert von diesem Projekt oder insbesondere Biodiversität waren, die sind trotzdem zu uns gekommen, die haben uns gefragt, die haben auch mitgemacht. Ganz am Anfang des Projekts haben wir die Schilder erstellt. Es stand, es könnte deine Blume stehen. Einige haben sich gar nicht registriert oder angemeldet und trotzdem haben die schon einige Pflanzen gepflanzt in den Beeten. Das hat uns sehr gefreut.
3: Was haben Sie persönlich gelernt?
8: Was habe ich persönlich gelernt? Wie man mit den Leuten reden muss und dass freiwillig sehr engagiert sind. So welche Pflanzen dann wir in den Stadt pflanzen können, welche resistent sind wegen verschiedenen Umweltänderungen, nämlich Klimawandel. Es wurden nur heimische Pflanzen gepflanzt, die Bienen- und Schmetterlingsfreundlich sind. Das haben wir gemeinsam in Wien und Bratislava. Wir haben auch ein Team von Biologen von uns, von Global 2000 und auch von BROS. Die tauschen dann die Erkenntnisse, die Ideen und die haben auch gemeinsame Pflanzlisten erstellt zum Beispiel und die machen auch regelmäßiges Monitoring.
3: Als seinen Lieblingsplatz im Kochgarten bezeichnet Wilhelm Honisch das ehemalige Badebecken, das zu einem Wasserbecken umgestaltet wurde. Auch die Landschaftsarchitektin schätzt diesen Bereich besonders. Wie sie erklärt, ist Wasser in einem Garten stets eine große Bereicherung. Zum Baden ist das Becken allerdings nicht mehr gedacht. Hat Tamara Rehatschkova keine Sorge, dass Besucher an heißen Tagen dennoch ihre Füße darin abkühlen werden?
6: Ich denke, dass die Menschen auch den Kontext des Ortes verstehen sollten, an dem sie sich befinden. Dies ist ein nationales Kulturdenkmal. Es ist sicherlich kein Ort, an dem man die Socken auszieht und die Füße ins Wasser hält. Wir als Planer sind den Besuchern entgegengekommen und haben im Beet rund um das Wasserbecken Trittsteine angelegt. Wer möchte, kann also näher kommen und das Wasser aus der Nähe genießen. Auf den Stufen des Beckens befinden sich Wasserpflanzen. Hoffentlich werden es die Menschen verstehen, dass sie dort ihre Füße nicht ins Wasser halten sollten.
3: Die Landschaftsarchitektin bleibt trotz einiger unangenehmer Erfahrungen in der Vergangenheit zuversichtlich.
6: Als der Garten vorübergehend geöffnet war, kamen immer wieder Gruppen von Leuten hierher. Sie kletterten in das leere Wasserbecken und spielten dort laut Musik ab. Einmal musste ich eine solche Gruppe sogar darauf hinweisen, sich etwas zurückzuhalten, weil sich hier ein Krankenhaus befindet. Außerdem wurden verschiedene Dinge mit Graffiti besprüht. Aber man sagt ja, dass ein kulturell gestalteter Raum die Menschen dazu erzieht, sich kultivierter zu verhalten. Wir werden sehen, ob das stimmt.
3: Für Besucher, die an sonnigen Tagen eine andere Art von Bad suchen, hat Fachführerin Susanna Sabolcikova einen besonderen Tipp.
4: In der Nähe des Wasserbeckens, wo sich die Skulptur der Liebenden befindet, gibt es einen kleinen Rückzugsort, das sogenannte Sonnenbad oder Plateau. Dort habe ich tagsüber, wenn die Sonne am stärksten schien, besonders gerne gesessen, als der Garten während der Rekonstruktion vorübergehend geöffnet war. Es ist ein sehr angenehmer Ort.
3: Susanna Sabolcikova könnte Gäste auch persönlich durch diesen Ort führen, denn zu festgelegten Zeiten ist sie im Informationszentrum anzutreffen. Dieses versteht sich als Brücke zwischen Vergangenheit und Gegenwart. Hier erfahren Besucher mehr über die Geschichte des Gartens sowie seinen Begründer Karel Koch und können diesen Ort mit neuen Augen entdecken. Vielleicht setzen Sie sich dabei auf eine Bank unter den Bäumen, lauschen dem Gesang der Vögel und lassen Ihre Seele für einen Moment frei atmen. In den kommenden Minuten schalten wir zum Sport. Noch zuvor singt aber Dominika Mirgova das Lied «Musim Matinadiei – Ich muss Hoffnung haben».

0: aspoň kúsok nádeje. Die slowakische Leichtathletin Emma Zapletalova setzt ihre Erfolgsserie in der Diamond League fort. In der vergangenen Woche feierte sie bereits ihren dritten Triumph in dieser Saison. Nach den Siegen über 400 Meter Hürden in Rabat und Rom gewann sie auch in Oslo.
1: Tore, Punkte, Sekunden.
0: Emma Zapletalova traf in Oslo auf ein etwas schwächer besetztes Teilnehmerfeld als in Rom. Unter den kühleren und windigeren Bedingungen reichte ihr daher auch eine Zeit von über 53 Sekunden zum Sieg. Ende Mai hatte sie beim Diamond League Meeting in Rabat den 400 Meter Hürdenlauf in der neuen slowakischen Rekordzeit von 52,82 Sekunden gewonnen. Gleichzeitig stellte sie damit die Weltjahresbestleistung auf. Anfang Juni steigerte sie diese Marke beim Meeting der prestigeträchtigsten Leichtathletikserie der Welt in Rom weiter auf 52,58 Sekunden. Der Schützling des niederländischen Trainers Bram Peters räumte ein, dass seine Vorbereitung nicht ideal verlaufen war. Zudem hatte die Leichtathletin mit Knieproblemen zu kämpfen. Ihre Leistung in Rabat hat sie daher sehr überrascht, sagte Emma Zapletalová.
2: Es war der erste Wettkampf der Saison und ich wusste nicht, auf welchem Leistungsniveau ich mich befinde. Mein Trainer versuchte, mich so vorzubereiten, dass ich eine Zeit zwischen 54 und 54,5 Sekunden laufen könnte. Mit dieser Erwartung ging ich also an den Start. Da meine Vorbereitung nicht ganz optimal verlief, war es auch fraglich, welche Zeit ich bei den Hürden im Ziel erreichen könnte. Als ich dann die 52,82 Sekunden auf der Anzeigetafel sah, war ich wirklich überrascht. Für einen Moment fragte ich mich sogar, ob die Zeitmessung korrekt war. Ich musste es mir mit einem anderen Lauf beweisen, dass dies tatsächlich mein aktuelles Leistungsniveau ist. In Rom wusste ich dann, dass es Realität ist.
0: Vor dem Wettkampf in der italienischen Hauptstadt war der slowakischen Leichtathletin und ihrem Trainer bereits klar, worauf sie sich besonders konzentrieren mussten.
2: Mein Ziel für dieses Rennen war es, die gesamte Strecke mit einem 15-Schritt-Rhythmus zwischen den Hürden zu laufen. Das ist mir allerdings nicht ganz gelungen. Vor der letzten Hürde wurde mir klar, dass es nicht klappen würde, also wechselte ich auf 16 Schritte. Doch auch diese waren nicht ideal, weil ich eine Hürde berührte. Ich bin froh, dass ich noch genügend Kraft hatte, um das Gleichgewicht zu halten und meine Führung bis ins Ziel zu behaupten. Mein Trainer und ich haben den Lauf anschließend analysiert. Dabei haben wir festgestellt, dass ich bereits am Start noch etwas mehr hätte herausholen können. Durch das Stolpern habe ich etwas Zeit verloren. Und dann gab es noch einen kleinen Fehler. Ich habe zu früh gefeiert. Ich war noch nicht ganz im Ziel und habe mich schon gefreut. Auch dort hätten sich also noch ein paar Hundertstel Sekunden einsparen lassen. Ich freue mich, dass es noch Verbesserungspotenzial gibt. Es war kein perfekter Lauf. Natürlich handelte es sich um einen Hürdenlauf, da schleichen sich immer wieder kleine Fehler ein. Aber ich bin mit meiner Leistung zufrieden.
0: Die 26-jährige Athletin des Armeesportclubs Dukla Banska Bystrica sieht zwar noch Verbesserungspotenzial, hat aber keine konkrete Zielzeit vor Augen.
2: Im Grunde bleibt das Ziel dasselbe, in jedem Rennen alles zu geben und mich darauf zu konzentrieren, was ich noch verbessern kann und wie ich weitere Hundertstelsekunden von meiner Zeit abziehen kann. Es ist jedoch schwierig, eine konkrete Zeit zu nennen, die ich erreichen möchte. Wir sprechen hier von 52,5 Sekunden zu

0: Saisonbeginn. Mal sehen, ob ich die 52-Sekunden-Marke knacken kann, wenn meine Form weiter ansteigt. Auf diesem Leistungsniveau werden die Zeiten allerdings nicht mehr so leicht und so schnell fallen. Die Verbesserungen werden nun wohl nur noch Schritt für Schritt kommen. Lassen wir uns überraschen.
1: Liebe Hörerinnen und Hörer, das war's schon für heute aus dem RSI-Studio in Bratislava. Eva Medielská am Mischpult und Marika Antaschowa am Mikrofon danken Ihnen für Ihr Interesse und wünschen noch einen schönen Tag. Bis bald, auf Wiederhören!

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1: Guten Tag, am Mikrofon begrüßt Sie Marika Antaschowa.
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1: Die Slowakei fordert starken EU-Haushalt für Kohäsion und Landwirtschaft. Rechnungshof kritisiert unzureichende Einsparungen beim Staat. Außenminister Blanár würdigt Bedeutung des Visegrad-Fonds. Der künftige EU-Haushalt muss eine ausreichende Finanzierung der Kohäsionspolitik sowie der gemeinsamen Agrarpolitik aufrechterhalten. Dies erklärte der Staatssekretär im slowakischen Außenministerium Marek Eštok bei der Sitzung des Rates für allgemeine Angelegenheiten am Dienstag in Luxemburg. Dort diskutierten die Mitgliedstaaten erstmals auf Ministerebene über die konkreten Parameter des mehrjährigen Finanzrahmens der EU für den Zeitraum 2028 bis 2034. Eštok vertrat die Slowakei auch bei der Sitzung des Rates für Auswärtige Angelegenheiten am Montag. Der Staatssekretär erklärte, dass die Slowakei eine EU-Erweiterung auf der Grundlage des Leistungsprinzips und der Erfüllung festgelegter Kriterien unterstützt. Die Eröffnung der EU-Beitrittsverhandlungen mit der Ukraine und Moldau bezeichnete er als einen bedeutenden Fortschritt für beide Länder. Zugleich bemerkte er, dass ihnen noch ein langer Prozess der Erfüllung von Bedingungen und der Umsetzung von Reformen bevorstehe. Das Wachstum der Staatsausgaben und der Staatsverschuldung übersteigt das Wachstum des Bruttoinlandsprodukts. Das zeigt sich im Anstieg des Verhältnisses der Staatsverschuldung zur Wirtschaftsleistung, das im vergangenen Jahr über 61% des Bruttoinlandsprodukts erreicht hat. Dies teilte der slowakische Oberste Rechnungshof am Dienstag im Zusammenhang mit seiner Stellungnahme zum Entwurf des staatlichen Jahresabschlusses für das Jahr 2025 mit. Die Gesamtverschuldung beläuft sich auf nahezu 84 Milliarden Euro, was mehr als 15.500 Euro pro Einwohner entspricht. Die Einsparungen bei den laufenden Staatsausgaben bezeichnete der Rechnungshof als unzureichend. Laut seinem Chef Lubomir Andraši ist es zudem notwendig, das Wirtschaftswachstum zu fördern. Das reale Wachstum des Bruttoinlandsprodukts belief sich im vergangenen Jahr auf 0,8%, was die niedrigste Wachstumsrate der letzten 3 Jahre war, wobei diese deutlich unter dem EU-Durchschnitt liegt. Der internationale Visegrad-Fonds unterstützt seit mehr als einem Vierteljahrhundert die Zusammenarbeit zwischen den Visegrad-Ländern und schafft Raum für den Ausbau von Kontakten zwischen Menschen, Kultureinrichtungen, der akademischen Gemeinschaft und der Öffentlichkeit. Dies erklärte der slowakische Außenminister Juraj Blanár anlässlich des 26. Jahrestages der Gründung des internationalen Visegrad-Fonds. Im Rahmen der Feierlichkeiten wurde am Dienstag erstmals der Visegrad-Literatur Preis verliehen. Der Minister verwies, dass die Slowakei am 1. Juli dieses Jahres den Vorsitz der Visegrad-Gruppe von Ungarn übernehmen wird. Das Programm der slowakischen Präsidentschaft werde auf 4 Prioritäten basieren: Wettbewerbsfähigkeit, EU-Erweiterung, sektorale Zusammenarbeit und zwischenmenschliche Kontakte. Die Nachrichten entstammen Meldungen der slowakischen Presseagentur DASR.
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1: Die Regierungspartei Hlas SD schlägt ein Verbot von sozialen Netzwerken für Kinder unter 16 Jahren vor. Jugendliche im Alter von 16 bis 18 Jahren sollen auf Social-Media-Plattformen automatisch einen sogenannten geschützten Modus aktiviert haben. Ziel des Gesetzesentwurfs, den die Partei in das zwischenministerielle Begutachtungsverfahren einbringt, ist vor allem der Schutz von Kindern und Jugendlichen im Online-Raum. Parteichef Matúš Šutaj-Eštok erklärte:
2: Wenn Plattformen auch in den Alltag der verletzlichsten Kinder treten, die noch nicht in der Lage sind, selbstständig Entscheidungen zu treffen und zu beurteilen, was für sie gut ist und was nicht, dann muss jemand für all das Verantwortung übernehmen. Wenn soziale Netzwerke das Verhalten von Kindern, ihre Beziehungen, ihre Psyche, aber auch ihre Sicherheit beeinflussen, können sich die Plattformen nicht einfach so verhalten, als wäre das nur ein freier wirtschaftlicher Markt. Und wenn Sie ein Kind wie einen erwachsenen Nutzer behandeln, müssen wir sehr klare Regeln festlegen. Bildungsminister Tomáš Drucker erläuterte, dass Kinder unter 16 Jahren laut dem Vorschlag keine Konten auf großen digitalen Plattformen erstellen dürften. Ausgenommen davon seien Kommunikationsplattformen. Laut Drucker gilt die Regelung nicht für E-Mails oder einfache Chatgruppen zwischen zwei Personen. Der automatisch aktivierte Schutzmodus auf sozialen Netzwerken bei Jugendlichen sieht ein privates Profil, eine deaktivierte Standortfreigabe, keine automatische Aufnahme in Gruppen sowie einen speziellen Schutz vor Kontaktversuchen durch Fremde vor. Dies müsste von den großen Online-Plattformen sichergestellt werden. Am Entwurf arbeiteten die Ministerien für Bildung, Inneres, Gesundheit und Arbeit zusammen. Der Bildungsminister geht davon aus, dass die Regelung im August der Regierung vorgelegt werden und ab Januar nächsten Jahres in Kraft treten könnte. Die Oppositionspartei KDH stellte fest, dass sie bereits einen Gesetzesentwurf zum Schutz von Kindern vor sozialen Netzwerken im Parlament eingebracht hat. Demnach dürften Kinder unter 16 Jahren keine Social-Media-Konten besitzen. Geregelt werden darin auch die Verantwortung digitaler Plattformen, sichere Einstellungen für minderjährige Nutzer, die Einschränkung suchtfördernder Funktionen sowie den Schutz der digitalen Spuren von Minderjährigen. Das Ministerium für Investitionen, Regionalentwicklung und Digitales zeigte sich vom Vorgehen der Partei Hlas SD überrascht. Da das Ressort für die Digitalisierung und Informatisierung der Slowakei zuständig ist, arbeite es bereits seit mehr als einem halben Jahr an einem Gesetz zum Schutz von Kindern im digitalen Raum. Die Pressestelle des Ministeriums teilte mit. Vertreter aller betroffenen Ministerien nahmen in den vergangenen Monaten regelmäßig an Arbeitstreffen und runden Tischen teil. Sie kündigten kein einziges Mal an, parallel einen eigenen Gesetzesentwurf vorzubereiten. Wäre dies der Fall gewesen, hätte eine offene fachliche Diskussion geführt und das Vorgehen des Staates in einem so sensiblen Bereich koordiniert werden können.
3: Guten Tag, liebe Hörerinnen und Hörer. Herzlich willkommen zum Magazin von Radio Slowakei International. Am Mischpult begrüßt Sie Eva Majelska und am Mikrofon ist Juraj Pavlovic. In der heutigen Sendung erfahren Sie, wie Forschende auch in der Slowakei Satelliten und andere Objekte auf der Erdumlaufbahn beobachten und mögliche Zusammenstöße verhindern helfen. Außerdem besuchen wir im Rahmen unserer Serie Fenster zur Welt die Gemeinden Semerovo und Chateau. Wir wünschen Ihnen ein angenehmes Zuhören.
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3: Der Himmel über unseren Köpfen ist voller, als es auf den ersten Blick scheinen mag. Flugzeuge ziehen regelmäßig über uns hinweg und viele von ihnen können wir mit bloßem Auge beobachten. Viel höher aber ist ebenfalls einiges los, denn in der Erdumlaufbahn befinden sich inzwischen mehrere 10.000 Objekte, die verfolgt und kontrolliert werden müssen. Dabei geht es nicht nur um funktionierende Satelliten, sondern zum Beispiel auch um Reste ausgedehnter Raketenstufen, mit denen diese Satelliten einst ins All gebracht wurden. Die Europäische Weltraumorganisation ESA registriert inzwischen rund 45.000 solcher Objekte. Auch wenn es sich zu einem großen Teil um Weltraummüll handelt, muss dieser genau beobachtet werden. Denn man muss wissen, was sich wo bewegt, wie groß das Risiko einer Kollision ist und wann ein Objekt wieder in die Erdatmosphäre eintreten könnte. Mit dieser Aufgabe beschäftigen sich mittlerweile wissenschaftliche Teams und spezialisierte Firmen auf der ganzen Welt. Auch in der Slowakei gibt es Fachleute, die in diesem Bereich arbeiten. Eine solche kleine Firma mit Sitz in Bratislava heißt Astros Solutions und ist mit ihrem Know-how eng mit der Fakultät für Mathematik, Physik und Informatik der Comenius-Universität verbunden. Einer ihrer Experten ist Marek Jurczyk. Unsere Fernsehkollegen von STVR haben ihn gefragt, warum es überhaupt notwendig ist, die Erdumlaufbahn auch von der Erde aus mit eigenen Teleskopen ständig im Blick zu behalten.
4: Man muss es sich vorstellen, jeder Satellit und jedes Raumschiff kommuniziert per Funk mit der Erde. So wissen die Teams am Boden genau, wo das Objekt ist und wie es im All ausgerichtet ist. Diese Funksysteme können aber ausfallen. Deshalb dienen Beobachtungen von der Erde aus als eine Reserve und als Unterstützung für die Weltraummissionen, vor allem in deren Anfangsphase. Ausgebrannte Raketenstufen, die nach dem Transport der Fracht im Orbit bleiben, haben jedoch keine Funksender an Bord. Wir können sie nur mit Teleskopen von der Erde aus beobachten. Das ist extrem wichtig, weil diese Raketenstufen nicht mehr steuerbar sind und mit anderen Objekten kollidieren können.
3: Für diese Aufgabe werden in der Slowakei mehrere Teleskope genutzt. Im Westen des Landes dient zu diesem Zweck eines auf dem Observatorium in Modra. In der Mittelslowakei gibt es zwei weitere und ein viertes befindet sich im Osten auf der Sternwarte im Kolonica-Sattel. Von Bratislava aus steuern die Wissenschaftler sogar ein Teleskop in Südafrika aus der Ferne. Welche Objekte konkret verfolgt werden sollen, gibt in vielen Fällen die Europäische Weltraumorganisation vor.
4: Es handelt sich vor allem um Weltraumschrott. Solche Objekte bewegen sich auf Umlaufbahnen in unterschiedlichen Höhen über der Erde. Wir beobachten einen Bereich, der von der niedrigen Erdumlaufbahn bis hinauf zu jener Zone reicht, in der sich die Navigationssatelliten befinden. Unser Schwerpunkt liegt aber vor allem auf der niedrigen Erdumlaufbahn. Gerade dort bauen heute Unternehmen wie SpaceX, Blue Origin oder verschiedene chinesische Firmen große Satellitenkonstellationen auf. Dadurch wird es im erdnahen Weltraum immer enger und entsprechend wächst auch der Bedarf, diese Objekte genau zu verfolgen.
3: Die Teleskope, die die Wissenschaftler aus Bratislava nutzen, sind an sich keine exotischen Spezialgeräte. Es handelt sich um kommerziell erhältliche Technik. Der eigentliche Mehrwert liegt in der Software, die von den Fachleuten selbst entwickelt wurde. Sie steuert die Teleskope so, dass sie die Objekte auf der Umlaufbahn verfolgen können, auch wenn sie sich mit unterschiedlichen Geschwindigkeiten im Himmel bewegen. Auf diese Weise bedienen sie auch das Teleskop in Südafrika, praktisch über den halben Globus hinweg. Das bedeutet allerdings nicht, dass ein Operator während der Beobachtung live jeden einzelnen Befehl eingibt. Der Ablauf wird bereits vor Beginn der eigentlichen Beobachtung vorbereitet, erklärt Marek Jurczyk.
4: Es wäre nicht möglich, dass ein Operator jedes Mal in Echtzeit den Befehl eingibt, wohin sich das Teleskop genau ausrichten soll. Unsere Software plant die gesamte Beobachtung im Voraus. Sie erstellt eine Reihe von Befehlen, und zwar auf der Grundlage dessen, wann ein bestimmtes Objekt überhaupt sichtbar ist. Das Teleskop selbst weiß im Prinzip gar nicht, wohin es blickt. Das weiß der von uns gesteuerte robotische Arm, der das Teleskop ausrichtet. Er arbeitet automatisch nach den Koordinaten, die wir ihm zuvor schicken.
3: Für die Fachleute, die Objekte im Weltraum beobachten, war die Mission Artemis II ein außergewöhnliches Ereignis. Erstmals seit mehr als 50 Jahren flog wieder eine menschliche Besatzung in Richtung Mond. Gleichzeitig absolvierte damit das neue Orion-Raumschiff seinen ersten bemannten Flug. Die Kapsel erreichte dabei eine größere Entfernung von der Erde als jede menschliche Besatzung zuvor. Nach Angaben der NASA lag der weiteste Punkt bei mehr als 406.000 Kilometern. Das Forscherteam in Bratislava konnte Orion in einer Entfernung von rund 360.000 Kilometern verfolgen. Das entspricht ungefähr jener Größenordnung, in der sich auch der Mond befindet, wenn er der Erde am nächsten kommt.
4: Gerade die Mission Artemis II war für uns ein neuer Maßstab. So wie sie selbst gezeigt hat, wie weit sich Menschen von der Erde entfernen können, hat sie auch für uns die Grenze dessen verschoben, was wir noch beobachten können. Da wir normalerweise große Raketenreste verfolgen, die ungefähr so groß wie ein Bus sind, war es diesmal umso anspruchsvoller. Das Orion-Raumschiff war im Vergleich dazu kleiner und weniger hell. Gerade deshalb war diese Beobachtung für uns etwas Einzigartiges.
3: Die Aufnahmen der Teleskope können auf den ersten Blick durchaus schön aussehen. Für die Wissenschaftler ist aber vor allem wichtig, welche Informationen sich daraus gewinnen lassen. Entscheidend ist die genaue Position des beobachteten Objekts. Damit diese bestimmt werden kann, wird auch der Hintergrund jeder Aufnahme analysiert, das heißt die Sterne, die hinter dem verfolgten Objekt zu sehen sind.
4: Unser System liest aus den Aufnahmen zunächst die Positionen der Sterne heraus. Diese werden dann mit Online-Katalogen abgeglichen, in denen die Sternpositionen bereits genau bekannt sind. Das ist aber nur ein Teil der Daten, die wir gewinnen. Wir messen auch die Helligkeit des beobachteten Objekts und vor allem, wie sie sich im Laufe der Zeit verändert. Wenn die Helligkeit schwankt, kann das zum Beispiel ein Hinweis darauf sein, dass das Objekt rotiert. Und falls später einmal eine Mission zu diesem Objekt geplant wäre oder es aus der Umlaufbahn entfernt werden sollte, wäre genau diese Information sehr wichtig.
3: Je mehr Satelliten und Trümmerteile sich auf der Erdumlaufbahn bewegen, desto wichtiger wird diese unsichtbare Arbeit am Boden. Denn damit Raumfahrt weiterhin sicher möglich bleibt, muss man nicht nur neue Technologien ins All schicken können, sondern auch genau wissen, was dort oben bereits unterwegs ist. Und daran arbeiten heute auch Fachleute aus Bratislava mit.
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3: Semerovo ist eine kleine Gemeinde nahe der südslowakischen Stadt Novej Zámky. Sie liegt im fruchtbaren Donautiefland und bietet die Gelegenheit, die ländlich geprägte Landschaft der Südslowakei kennenzulernen. Für alle, die Erholung fernab vom Trubel der Städte suchen, ist Semerovo ein geradezu idealer Ort. Der südmährische Weinort Šatov liegt wiederum unweit von Znojmo in Tschechien. Er ist nicht nur ein Zentrum des Weinbaus, sondern auch ein beliebtes Ziel für Radtouristen und Liebhaber guter Weine. Durch seine Lage am Rande des Nationalparks Thajatal eignet sich Šatov hervorragend für Entdeckungstouren und Familienurlaube. In der heutigen Folge unserer Reihe Fenster zur Welt über die Zusammenarbeit slowakischer Städte und Gemeinden mit ihren Partnern im Ausland laden wir Sie nach Semerovo und Šatov ein. Die Reihe wird von der Redaktion von Radio Slowakei International gemeinsam mit Radio Regina produziert. Die Reportage haben Michal Herzeg und Andrei Schewtschenko vorbereitet.
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3: Die grenzüberschreitende Zusammenarbeit zwischen Šatov und Semerovo besteht seit 1977 ununterbrochen. Diese außergewöhnlich enge Partnerschaft umfasst regelmäßige kulturelle, gesellschaftliche und sportliche Veranstaltungen. Wie alles begann, erläutert Martin Reinoha, stellvertretender Bürgermeister der Gemeinde Šatov.
6: Im Mai 1977 besuchte eine Delegation aus dem Bezirk Znojmo den Bezirk Nové Zámky. Auch unsere Gemeinde Šatov war vertreten, und zwar durch Stefan Ondrejovic, den damaligen Vorsitzenden des örtlichen Nationalausschusses. Durch einen reinen Zufall saß er neben Stefan Rosenberg, dem Vorsitzenden der Landwirtschaftlichen Genossenschaft und zugleich Bürgermeister von Semerovo. Die beiden kamen miteinander ins Gespräch und vereinbarten, dass sich nicht nur die Gemeinden, sondern vor allem auch die landwirtschaftlichen Genossenschaften und verschiedene gesellschaftliche Organisationen regelmäßig treffen könnten. Besonders schnell verständigten sich die Fußballer. Da diese Vereinbarung bei einem großen Treffen zustande gekommen war, wurden die Einwohner von Semerovo gleich für Juli 1977 nach Šatov eingeladen. Und noch im selben Monat kamen sie zu uns.
3: Nach einem formalen Treffen mit den Einwohnern und einer Besichtigung der Keramikfabrik folgte ein Besuch der örtlichen Weinkellereien sowie des einzigartigen bemalten Weinkellers, der als besondere Rarität gilt und viele Touristen anzieht. Zwischen den Menschen aus Semerovo und Šatov entstanden dabei vom ersten Augenblick an enge persönliche Freundschaften.
5: Am nächsten Tag fuhren die Gäste aus Semerovo zum Baden an den nahegelegenen Vranov-Stausee. So ist es auch in unserer Gemeindechronik festgehalten. Nach ihrer Rückkehr trafen sich beide Seiten im Gemeindeamt, das damals noch örtlicher Nationalausschuss hieß. Die wichtigste Persönlichkeit auf Seiten Šatovs war Josef Kučera, Sekretär des Nationalausschusses und zugleich Vorsitzender des Sportvereins TJ Tatran Šatov, also des örtlichen Fußballclubs. Er unterzeichnete die Vereinbarung über die Zusammenarbeit mit Stefan Rosenberg, der sowohl den Sportverein TJ Truštevnik als auch den damaligen Nationalausschuss von Semerovo vertrat. Josef Kučera gilt gewissermaßen als Vater dieser Freundschaft. Seit 1977 sind beide Gemeinden miteinander befreundet und pflegen diese Partnerschaft bis heute.
3: Der Vranov-Stausee, in dem die Besucher aus Semerovo bei ihrem ersten Aufenthalt in Šatov im Jahr 1977 badeten, wird häufig auch als Mährische Adria bezeichnet. Zu den Zeitzeugen der gegenseitigen Besuche noch aus der sozialistischen Ära gehört auch Marek Szemelák. Er ist heute stellvertretender Bürgermeister von Semerovo und Sekretär des örtlichen Fußballvereins. Im Gespräch erinnerte er sich an die Besuche während seiner Kindheit.
4: Damals war es üblich, dass die Funktionäre der Fußballvereine bei den Familien ihrer jeweiligen Kollegen untergebracht wurden. Da auch mein Vater für den Fußballclub tätig war, wohnte bei uns ein Sekretär des Vereins aus Schatow, Herr Tobolka. In den ein oder zwei Tagen, die er und seine Frau bei uns verbrachten, entstand zwischen ihnen und meinen Eltern eine so enge Beziehung, dass sie später unsere ganze Familie zu einem einwöchigen Aufenthalt nach Schatow einluden. Das war damals auch innerhalb der Tschechoslowakei und diese Woche ist mir bis heute lebhaft in Erinnerung geblieben. Herr Tobolka war zugleich Kommandeur einer Einheit der Grenztruppen. Er zeigte uns die Gegend entlang der Grenze, führte uns die Wachhunde vor und wir gingen gemeinsam angeln. Es blieb also nicht nur bei gelegentlichen offiziellen Besuchen zwischen unseren Gemeinden. Zwischen den Menschen entstanden tatsächlich enge persönliche Beziehungen. Ich hatte das Glück, eine solche Erfahrung zu machen, aber auch viele andere Menschen verbinden mit diesen Besuchen ähnliche Erinnerungen.

0: Der Weinort Schattow liegt unmittelbar an der Grenze zu Österreich. Während der kommunistischen Diktatur wurde dieser Grenzabschnitt streng bewacht. Das hatte allgemein schwerwiegende Folgen, wirkte sich aber auch auf Schattow in besonderer Weise aus. Die Angehörigen der Grenzwache befürchteten nämlich, dass sich in den Weinkellern, über die damals fast jedes Haus verfügte, Menschen verstecken könnten, die eine Flucht über die Grenze in den Westen planten. Aus diesem Grund wurden viele dieser Keller zugeschüttet. Erst nach dem Fall des Eisernen Vorhangs wurden viele dieser Keller von den Einwohnern in mühevoller Arbeit wiederhergestellt. Dies trug nach und nach auch zur Entwicklung des Weintourismus bei. Mehr darüber erzählt die Bürgermeisterin von Chateau, Lenka Stupková.
1: Insgesamt wurden etwa ein Drittel der ursprünglichen Keller zerstört. Früher gab es hier 3 Kellergassen, heute sind es noch 1,5 oder großzügig gerechnet 2. Die Touristen besuchen vor allem eine dieser 2 Gassen. Dort reiht sich tatsächlich ein Weinkeller an den nächsten. Das Weinbauunternehmen Snowin unterhält dort sogenannte Privatboxen. Das Marketing des Unternehmens brachte den Weintourismus in Gang und nach entdeckten die Besucher dann auch unsere einheimischen Winzer.
0: Die von der Bürgermeisterin erwähnten Privatboxen des großen Weinbauunternehmens sind Teil eines weitläufigen Kellerlabyrinths. Man kann sie sich als kleine vergitterte Abteile vorstellen. Darin lagen verschiedene Jahrgänge von Weinen, die bei örtlichen Winzern aus Chateau gekauft und zur langfristigen Archivierung eingelagert wurden. Zu den Besitzern solcher Boxen zählen auch bekannte Persönlichkeiten aus Tschechien, darunter die Schauspieler Miroslav Donutil und Bolek Polívka, der frühere Eishockey-Torhüter Dominik Hašek sowie der ehemalige tschechische Ministerpräsident Mirek Topolánek. Für Chateau ist das slowakische Semerovo die einzige Partnergemeinde. Welche Bereiche die Zusammenarbeit umfasst, erläutert Bürgermeisterin Lenka Stupková.
1: Die Partnerschaft zwischen Chateau und Semerovo funktioniert auf mehreren Ebenen. Auf beiden Seiten gibt es aktive freiwillige Feuerwehren. Eine wichtige Rolle spielen natürlich auch die Fußballer. Beide Vereine versuchen jedes Jahr in ihren regionalen Wettbewerben möglichst weit oben zu landen und sich Schritt für Schritt weiterzuentwickeln. Auch kulturell arbeiten wir eng zusammen. Wir haben die Folkloregruppe Chatovska Chasa und auch Semerova verfügt über ein hervorragendes Folklore-Ensemble. Wann immer wir dort an einer Gemeindeveranstaltung teilnehmen, ist auch ihre Musikgruppe dabei. Wir sind inzwischen etwas stärker auf modernere Musik ausgerichtet. Gerade entsteht eine neue Gemeindeband, die Chatovarius heißen soll. Wir haben also auch unsere Rocker. Eigentlich arbeiten wir auf allen denkbaren Ebenen zusammen. Bei uns wird zum Beispiel hervorragendes Gulasch gekocht und wir veranstalten sogar einen Wettbewerb darum. Auch auf slowakischer Seite wird ausgezeichnetes Gulasch gekocht. Bei meinem letzten Besuch habe ich ein Lammgulasch probiert, das wirklich köstlich war. Wir wiederum haben unseren Wein und einige Imker. In Semerovo spielt die Imkerei aber eine noch größere Rolle. Wenn uns unsere Freunde besuchen, bringen sie immer Honig mit und der schmeckt hervorragend.
0: Zuletzt trafen sich die Einwohner von Chateau und Semerovo im Mai dieses Jahres in Mähren. Anlass war die feierliche Eröffnung des renovierten Feuerwehrhauses. Zu den Gästen gehörte auch Petronella Šemeláková, die Direktorin der Grundschule in Semerovo.
2: Sie erzählten uns die ganze Geschichte davon, wie sie das Feuerwehrhaus umgebaut hatten und welche Hürden sie dabei überwinden mussten. Mich hat es sehr beeindruckt zu sehen, mit wie viel Engagement diese Menschen bei der Sache waren und wie sehr ihnen das Projekt am Herzen lag. Überhaupt ist es dort sehr schön, die hübschen malerischen Häuser, die gepflegten Rasenflächen. Es ist ein wunderschönes Dorf, das einem sofort ans Herz wächst.
0: Petronella Šemeláková war vor einigen Jahren auch bei der 100-Jahr-Feier der Grundschule in Chateau dabei. Seitdem hat sich die Zusammenarbeit zwischen den beiden Schulen weiterentwickelt. Die Schülerinnen und Schüler schicken einander zu Ostern und zu Weihnachten Grüße und freuen sich auf die gemeinsamen Treffen. Die Partnerschaft zwischen den beiden Gemeinden wird damit nach fast einem halben Jahrhundert offenbar auch an die junge Generation weitergegeben. Die Direktorinnen der beiden Schulen wollen künftig neue und interessante gemeinsame Projekte für ihre Schülerinnen und Schüler verwirklichen.
2: Für die weitere Zusammenarbeit könnte ich mir vorstellen, die Lehrerinnen und Lehrer sowie die Direktorin der Schule in Chateau gemeinsam mit den Kindern zu uns einzuladen. Wir könnten hier eine Art Sommercamp veranstalten, bei dem die Kinder in der Turnhalle übernachten. Dazu würden wir ein gemeinsames Programm mit verschiedenen Bildungs-, Sport- und Wissensaktivitäten vorbereiten. So könnten sich die Kinder kennenlernen und es könnten neue Freundschaften entstehen. Die engen Beziehungen, die es heute bereits zwischen unseren Eltern und Großeltern auf der Gemeindeebene gibt, würden wir damit auch unter den Schülerinnen und Schülern weiterführen. Über diese Pläne haben wir bereits mit der Schulleiterin sowie mit den Bürgermeistern beider Gemeinden gesprochen. Nun möchten wir sie in Zukunft auch umsetzen.
0: Im kommenden Jahr werden sich die Einwohner von Semerovo und Chateau bereits zum 50. Mal gegenseitig besuchen. Die Bürgermeisterin des mährischen Weinorts, Lenka Stupková, freut sich wie immer auf die Freunde in der Slowakei.
3: Was wir genau planen, bleibt vorerst noch unser Geheimnis. Diesmal ist Semerovo Gastgeber und ich bin mir sicher, dass wir für unsere Freunde aus Chateau eine kleine, schöne Überraschung vorbereiten werden.
0: Ein halbes Jahrhundert Freundschaft zwischen Chateau und Semerovo zeigt, dass echte menschliche Verbundenheit keine Grenzen kennt und gesellschaftliche Veränderungen überdauern kann. Aus einer offiziellen Gemeindepartnerschaft ist im Laufe dieser 50 Jahre eine herzliche, beinahe familiäre Beziehung entstanden, die von zahlreichen gemeinsamen Erinnerungen getragen wird. Die heutige Folge unserer Reihe Fenster zur Welt haben Michael Herzeg und Andrei Schewtschenko vorbereitet.
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0: Das war unser heutiges Magazin von Radio Slowakei International. Eva Majelska am Mischpult und Jurej Pavlovic am Mikrofon danken Ihnen fürs Zuhören und wünschen noch einen schönen Tag. Bis zum nächsten Mal. Auf Wiederhören.

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1: Guten Tag, am Mikrofon begrüßt Sie Marika Antaschowa.
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1: Die Slowakei fordert starken EU-Haushalt für Kohäsion und Landwirtschaft. Rechnungshof kritisiert unzureichende Einsparungen beim Staat. Außenminister Blanar würdigt Bedeutung des Visegrad-Fonds. Der künftige EU-Haushalt muss eine ausreichende Finanzierung der Kohäsionspolitik sowie der gemeinsamen Agrarpolitik aufrechterhalten. Dies erklärte der Staatssekretär im slowakischen Außenministerium Marek Eštok bei der Sitzung des Rates für allgemeine Angelegenheiten am Dienstag in Luxemburg. Dort diskutierten die Mitgliedstaaten erstmals auf Ministerebene über die konkreten Parameter des mehrjährigen Finanzrahmens der EU für den Zeitraum 2028 bis 2034. Eštok vertrat die Slowakei auch bei der Sitzung des Rates für Auswärtige Angelegenheiten am Montag. Der Staatssekretär erklärte, dass die Slowakei eine EU-Erweiterung auf der Grundlage des Leistungsprinzips und der Erfüllung festgelegter Kriterien unterstützt. Die Eröffnung der EU-Beitrittsverhandlungen mit der Ukraine und Moldau bezeichnete er als einen bedeutenden Fortschritt für beide Länder. Zugleich bemerkte er, dass ihnen noch ein langer Prozess der Erfüllung von Bedingungen und der Umsetzung von Reformen bevorstehe. Das Wachstum der Staatsausgaben und der Staatsverschuldung übersteigt das Wachstum des Bruttoinlandsprodukts. Das zeigt sich im Anstieg des Verhältnisses der Staatsverschuldung zur Wirtschaftsleistung, das im vergangenen Jahr über 61% des Bruttoinlandsprodukts erreicht hat. Dies teilte der slowakische Oberste Rechnungshof am Dienstag im Zusammenhang mit seiner Stellungnahme zum Entwurf des staatlichen Jahresabschlusses für das Jahr 2025 mit. Die Gesamtverschuldung beläuft sich auf nahezu 84 Milliarden Euro, was mehr als 15.500 Euro pro Einwohner entspricht. Die Einsparungen bei den laufenden Staatsausgaben bezeichnete der Rechnungshof als unzureichend. Laut seinem Chef Lubomir Andraši ist es zudem notwendig, das Wirtschaftswachstum zu fördern. Das reale Wachstum des Bruttoinlandsprodukts belief sich im vergangenen Jahr auf 0,8%, was die niedrigste Wachstumsrate der letzten 3 Jahre war, wobei diese deutlich unter dem EU-Durchschnitt liegt. Der internationale Visegrad-Fonds unterstützt seit mehr als einem Vierteljahrhundert die Zusammenarbeit zwischen den Visegrad-Ländern und schafft Raum für den Ausbau von Kontakten zwischen Menschen, Kultureinrichtungen, der akademischen Gemeinschaft und der Öffentlichkeit. Dies erklärte der slowakische Außenminister Juraj Blanár anlässlich des 26. Jahrestages der Gründung des internationalen Visegrad-Fonds. Im Rahmen der Feierlichkeiten wurde am Dienstag erstmals der Visegrad-Literatur Preis verliehen. Der Minister verwies, dass die Slowakei am 1. Juli dieses Jahres den Vorsitz der Visegrad-Gruppe von Ungarn übernehmen wird. Das Programm der slowakischen Präsidentschaft werde auf 4 Prioritäten basieren: Wettbewerbsfähigkeit, EU-Erweiterung, sektorale Zusammenarbeit und zwischenmenschliche Kontakte. Die Nachrichten entstammen Meldungen der slowakischen Presseagentur DASR.
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1: Die Regierungspartei Hlas SD schlägt ein Verbot von sozialen Netzwerken für Kinder unter 16 Jahren vor. Jugendliche im Alter von 16 bis 18 Jahren sollen auf Social-Media-Plattformen automatisch einen sogenannten geschützten Modus aktiviert haben. Ziel des Gesetzesentwurfs, den die Partei in das zwischenministerielle Begutachtungsverfahren einbringt, ist vor allem der Schutz von Kindern und Jugendlichen im Online-Raum. Parteichef Matúš Šutaj-Eštok erklärte:
2: Wenn Plattformen auch in den Alltag der verletzlichsten Kinder treten, die noch nicht in der Lage sind, selbstständig Entscheidungen zu treffen und zu beurteilen, was für sie gut ist und was nicht, dann muss jemand für all das Verantwortung übernehmen. Wenn soziale Netzwerke das Verhalten von Kindern, ihre Beziehungen, ihre Psyche, aber auch ihre Sicherheit beeinflussen, können sich die Plattformen nicht einfach so verhalten, als wäre das nur ein freier wirtschaftlicher Markt. Und wenn Sie ein Kind wie einen erwachsenen Nutzer behandeln, müssen wir sehr klare Regeln festlegen.
3: Veľmi jasné pravidla.
2: Bildungsminister Tomáš Drucker erläuterte, dass Kinder unter 16 Jahren laut dem Vorschlag keine Konten auf großen digitalen Plattformen erstellen dürften. Ausgenommen davon seien Kommunikationsplattformen. Laut Drucker gilt die Regelung nicht für E-Mails oder einfache Chatgruppen zwischen zwei Personen. Der automatisch aktivierte Schutzmodus auf sozialen Netzwerken bei Jugendlichen sieht ein privates Profil, eine deaktivierte Standortfreigabe, keine automatische Aufnahme in Gruppen sowie einen speziellen Schutz vor Kontaktversuchen durch Fremde vor. Dies müsste von den großen Online-Plattformen sichergestellt werden. Am Entwurf arbeiteten die Ministerien für Bildung, Inneres, Gesundheit und Arbeit zusammen. Der Bildungsminister geht davon aus, dass die Regelung im August der Regierung vorgelegt werden und ab Januar nächsten Jahres in Kraft treten könnte. Die Oppositionspartei KDH stellte fest, dass sie bereits einen Gesetzesentwurf zum Schutz von Kindern vor sozialen Netzwerken im Parlament eingebracht hat. Demnach dürften Kinder unter 16 Jahren keine Social-Media-Konten besitzen. Geregelt werden darin auch die Verantwortung digitaler Plattformen, sichere Einstellungen für minderjährige Nutzer, die Einschränkung suchtfördernder Funktionen sowie den Schutz der digitalen Spuren von Minderjährigen. Das Ministerium für Investitionen, Regionalentwicklung und Digitales zeigte sich vom Vorgehen der Partei Hlas SD überrascht. Da das Ressort für die Digitalisierung und Informatisierung der Slowakei zuständig ist, arbeite es bereits seit mehr als einem halben Jahr an einem Gesetz zum Schutz von Kindern im digitalen Raum. Die Pressestelle des Ministeriums teilte mit. Vertreter aller betroffenen Ministerien nahmen in den vergangenen Monaten regelmäßig an Arbeitstreffen und runden Tischen teil. Sie kündigten kein einziges Mal an, parallel einen eigenen Gesetzesentwurf vorzubereiten. Wäre dies der Fall gewesen, hätte eine offene fachliche Diskussion geführt und das Vorgehen des Staates in einem so sensiblen Bereich koordiniert werden können.
4: Guten Tag, liebe Hörerinnen und Hörer. Herzlich willkommen zum Magazin von Radio Slowakei International. Am Mischpult begrüßt Sie Eva Medelska und am Mikrofon ist Ray Pavlovic. In der heutigen Sendung erfahren Sie, wie Forschende auch in der Slowakei Satelliten und andere Objekte auf der Erdumlaufbahn beobachten und mögliche Zusammenstöße verhindern helfen. Außerdem besuchen wir im Rahmen unserer Serie Fenster zur Welt die Gemeinden Semerovo und Chateau. Wir wünschen Ihnen ein angenehmes Zuhören.
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4: Der Himmel über unseren Köpfen ist voller, als es auf den ersten Blick scheinen mag. Flugzeuge ziehen regelmäßig über uns hinweg und viele von ihnen können wir mit bloßem Auge beobachten. Viel höher aber ist ebenfalls einiges los, denn in der Erdumlaufbahn befinden sich inzwischen mehrere 10.000 Objekte, die verfolgt und kontrolliert werden müssen. Dabei geht es nicht nur um funktionierende Satelliten, sondern zum Beispiel auch um Reste ausgedehnter Raketenstufen, mit denen diese Satelliten einst ins All gebracht wurden. Die Europäische Weltraumorganisation ESA registriert inzwischen rund 45.000 solcher Objekte. Auch wenn es sich zu einem großen Teil um Weltraummüll handelt, muss dieser genau beobachtet werden. Denn man muss wissen, was sich wo bewegt, wie groß das Risiko einer Kollision ist und wann ein Objekt wieder in die Erdatmosphäre eintreten könnte. Mit dieser Aufgabe beschäftigen sich mittlerweile wissenschaftliche Teams und spezialisierte Firmen auf der ganzen Welt. Auch in der Slowakei gibt es Fachleute, die in diesem Bereich arbeiten. Eine solche kleine Firma mit Sitz in Bratislava heißt Astros Solutions und ist mit ihrem Know-how eng mit der Fakultät für Mathematik, Physik und Informatik der Comenius-Universität verbunden. Einer ihrer Experten ist Marek Jurczyk. Unsere Fernsehkollegen von STVR haben ihn gefragt, warum es überhaupt notwendig ist, die Erdumlaufbahn auch von der Erde aus mit eigenen Teleskopen ständig im Blick zu behalten.
5: Man muss es sich vorstellen, jeder Satellit und jedes Raumschiff kommuniziert per Funk mit der Erde. So wissen die Teams am Boden genau, wo das Objekt ist und wie es im All ausgerichtet ist. Diese Funksysteme können aber ausfallen. Deshalb dienen Beobachtungen von der Erde aus als eine Reserve und als Unterstützung für die Weltraummissionen, vor allem in deren Anfangsphase. Ausgebrannte Raketenstufen, die nach dem Transport der Fracht im Orbit bleiben, haben jedoch keine Funksender an Bord. Wir können sie nur mit Teleskopen von der Erde aus beobachten. Das ist extrem wichtig, weil diese Raketenstufen nicht mehr steuerbar sind und mit anderen Objekten kollidieren können.
4: Für diese Aufgabe werden in der Slowakei mehrere Teleskope genutzt. Im Westen des Landes dient zu diesem Zweck eines auf dem Observatorium in Modra. In der Mittelslowakei gibt es zwei weitere und ein viertes befindet sich im Osten auf der Sternwarte im Kolonica-Sattel. Von Bratislava aus steuern die Wissenschaftler sogar ein Teleskop in Südafrika aus der Ferne. Welche Objekte konkret verfolgt werden sollen, gibt in vielen Fällen die Europäische Weltraumorganisation vor.
5: Es handelt sich vor allem um Weltraumschrott. Solche Objekte bewegen sich auf Umlaufbahnen in unterschiedlichen Höhen über der Erde. Wir beobachten einen Bereich, der von der niedrigen Erdumlaufbahn bis hinauf zu jener Zone reicht, in der sich die Navigationssatelliten befinden. Unser Schwerpunkt liegt aber vor allem auf der niedrigen Erdumlaufbahn. Gerade dort bauen heute Unternehmen wie SpaceX, Blue Origin oder verschiedene chinesische Firmen große Satellitenkonstellationen auf. Dadurch wird es im erdnahen Weltraum immer enger und entsprechend wächst auch der Bedarf, diese Objekte genau zu verfolgen.
4: Die Teleskope, die die Wissenschaftler aus Bratislava nutzen, sind an sich keine exotischen Spezialgeräte. Es handelt sich um kommerziell erhältliche Technik. Der eigentliche Mehrwert liegt in der Software, die von den Fachleuten selbst entwickelt wurde. Sie steuert die Teleskope so, dass sie die Objekte auf der Umlaufbahn verfolgen können, auch wenn sie sich mit unterschiedlichen Geschwindigkeiten im Himmel bewegen. Auf diese Weise bedienen sie auch das Teleskop in Südafrika, praktisch über den halben Globus hinweg. Das bedeutet allerdings nicht, dass ein Operator während der Beobachtung live jeden einzelnen Befehl eingibt. Der Ablauf wird bereits vor Beginn der eigentlichen Beobachtung vorbereitet, erklärt Marek Jurczyk.
5: Es wäre nicht möglich, dass ein Operator jedes Mal in Echtzeit den Befehl eingibt, wohin sich das Teleskop genau ausrichten soll. Unsere Software plant die gesamte Beobachtung im Voraus. Sie erstellt eine Reihe von Befehlen, und zwar auf der Grundlage dessen, wann ein bestimmtes Objekt überhaupt sichtbar ist. Das Teleskop selbst weiß im Prinzip gar nicht, wohin es blickt. Das weiß der von uns gesteuerte robotische Arm, der das Teleskop ausrichtet. Er arbeitet automatisch nach den Koordinaten, die wir ihm zuvor schicken.
4: Für die Fachleute, die Objekte im Weltraum beobachten, war die Mission Artemis II ein außergewöhnliches Ereignis. Erstmals seit mehr als 50 Jahren flog wieder eine menschliche Besatzung in Richtung Mond. Gleichzeitig absolvierte damit das neue Orion-Raumschiff seinen ersten bemannten Flug. Die Kapsel erreichte dabei eine größere Entfernung von der Erde als jede menschliche Besatzung zuvor. Nach Angaben der NASA lag der weiteste Punkt bei mehr als 406.000 Kilometern. Das Forscherteam in Bratislava konnte Orion in einer Entfernung von rund 360.000 Kilometern verfolgen. Das entspricht ungefähr jener Größenordnung, in der sich auch der Mond befindet, wenn er der Erde am nächsten kommt.
5: Gerade die Mission Artemis II war für uns ein neuer Maßstab. So wie sie selbst gezeigt hat, wie weit sich Menschen von der Erde entfernen können, hat sie auch für uns die Grenze dessen verschoben, was wir noch beobachten können. Da wir normalerweise große Raketenreste verfolgen, die ungefähr so groß wie ein Bus sind, war es diesmal umso anspruchsvoller. Das Orion-Raumschiff war im Vergleich dazu kleiner und weniger hell. Gerade deshalb war diese Beobachtung für uns etwas Einzigartiges.
4: Die Aufnahmen der Teleskope können auf den ersten Blick durchaus schön aussehen. Für die Wissenschaftler ist aber vor allem wichtig, welche Informationen sich daraus gewinnen lassen. Entscheidend ist die genaue Position des beobachteten Objekts. Damit diese bestimmt werden kann, wird auch der Hintergrund jeder Aufnahme analysiert, das heißt die Sterne, die hinter dem verfolgten Objekt zu sehen sind.
5: Unser System liest aus den Aufnahmen zunächst die Positionen der Sterne heraus. Diese werden dann mit Online-Katalogen abgeglichen, in denen die Sternpositionen bereits genau bekannt sind. Das ist aber nur ein Teil der Daten, die wir gewinnen. Wir messen auch die Helligkeit des beobachteten Objekts und vor allem, wie sie sich im Laufe der Zeit verändert. Wenn die Helligkeit schwankt, kann das zum Beispiel ein Hinweis darauf sein, dass das Objekt rotiert. Und falls später einmal eine Mission zu diesem Objekt geplant wäre oder es aus der Umlaufbahn entfernt werden sollte, wäre genau diese Information sehr wichtig.
4: Je mehr Satelliten und Trümmerteile sich auf der Erdumlaufbahn bewegen, desto wichtiger wird diese unsichtbare Arbeit am Boden. Denn damit Raumfahrt weiterhin sicher möglich bleibt, muss man nicht nur neue Technologien ins All schicken können, sondern auch genau wissen, was dort oben bereits unterwegs ist. Und daran arbeiten heute auch Fachleute aus Bratislava mit.
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4: Semerovo ist eine kleine Gemeinde nahe der südslowakischen Stadt Nové Zámky. Sie liegt im fruchtbaren Donautiefland und bietet die Gelegenheit, die ländlich geprägte Landschaft der Südslowakei kennenzulernen. Für alle, die Erholung fernab vom Trubel der Städte suchen, ist Semerovo ein geradezu idealer Ort. Der südmährische Weinort Šatov liegt wiederum unweit von Znojmo in Tschechien. Er ist nicht nur ein Zentrum des Weinbaus, sondern auch ein beliebtes Ziel für Radtouristen und Liebhaber guter Weine. Durch seine Lage am Rande des Nationalparks Thajatal eignet sich Šatov hervorragend für Entdeckungstouren und Familienurlaube. In der heutigen Folge unserer Reihe Fenster zur Welt über die Zusammenarbeit slowakischer Städte und Gemeinden mit ihren Partnern im Ausland laden wir Sie nach Semerovo und Šatov ein. Die Reihe wird von der Redaktion von Radio Slowakei International gemeinsam mit Radio Regina produziert. Die Reportage haben Michal Herzeg und Andrei Schewtschenko vorbereitet.
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4: Die grenzüberschreitende Zusammenarbeit zwischen Šatov und Semerovo besteht seit 1977 ununterbrochen. Diese außergewöhnlich enge Partnerschaft umfasst regelmäßige kulturelle, gesellschaftliche und sportliche Veranstaltungen. Wie alles begann, erläutert Martin Reinoha, stellvertretender Bürgermeister der Gemeinde Šatov.
6: Im Mai 1977 besuchte eine Delegation aus dem Bezirk Znojmo den Bezirk Nové Zámky. Auch unsere Gemeinde Šatov war vertreten, und zwar durch Stefan Ondrejovic, den damaligen Vorsitzenden des örtlichen Nationalausschusses. Durch einen reinen Zufall saß er neben Stefan Rosenberg, dem Vorsitzenden der Landwirtschaftlichen Genossenschaft und zugleich Bürgermeister von Semerovo. Die beiden kamen miteinander ins Gespräch und vereinbarten, dass sich nicht nur die Gemeinden, sondern vor allem auch die landwirtschaftlichen Genossenschaften und verschiedene gesellschaftliche Organisationen regelmäßig treffen könnten. Besonders schnell verständigten sich die Fußballer. Da diese Vereinbarung bei einem großen Treffen zustande gekommen war, wurden die Einwohner von Semerovo gleich für Juli 1977 nach Šatov eingeladen. Und noch im selben Monat kamen sie zu uns.
4: Nach einem formalen Treffen mit den Einwohnern und einer Besichtigung der Keramikfabrik folgte ein Besuch der örtlichen Weinkellereien sowie des einzigartigen bemalten Weinkellers, der als besondere Rarität gilt und viele Touristen anzieht. Zwischen den Menschen aus Semerovo und Šatov entstanden dabei vom ersten Augenblick an enge persönliche Freundschaften.
6: Am nächsten Tag fuhren die Gäste aus Semerovo zum Baden an den nahegelegenen Franov-Stausee. So ist es auch in unserer Gemeindechronik festgehalten. Nach ihrer Rückkehr trafen sich beide Seiten im Gemeindeamt, das damals noch örtlicher Nationalausschuss hieß. Die wichtigste Persönlichkeit auf Seiten Šatovs war Josef Kučera, Sekretär des Nationalausschusses und zugleich Vorsitzender des Sportvereins TJ Tatran Šatov, also des örtlichen Fußballclubs. Er unterzeichnete die Vereinbarung über die Zusammenarbeit mit Stefan Rosenberg, der sowohl den Sportverein TJ Truštevnik als auch den damaligen Nationalausschuss von Semerovo vertrat. Josef Kučera gilt gewissermaßen als Vater dieser Freundschaft. Seit 1977 sind beide Gemeinden miteinander befreundet und pflegen diese Partnerschaft bis heute.
4: Der Vranov-Stausee, in dem die Besucher aus Semerovo bei ihrem ersten Aufenthalt in Šatov im Jahr 1977 badeten, wird häufig auch als Mährische Adria bezeichnet. Zu den Zeitzeugen der gegenseitigen Besuche noch aus der sozialistischen Ära gehört auch Marek Szemelak. Er ist heute stellvertretender Bürgermeister von Semerovo und Sekretär des örtlichen Fußballvereins. Im Gespräch erinnerte er sich an die Besuche während seiner Kindheit.
5: Damals war es üblich, dass die Funktionäre der Fußballvereine bei den Familien ihrer jeweiligen Kollegen untergebracht wurden. Da auch mein Vater für den Fußballclub tätig war, wohnte bei uns ein Sekretär des Vereins aus Schatow, Herr Tobolka. In den ein oder zwei Tagen, die er und seine Frau bei uns verbrachten, entstand zwischen ihnen und meinen Eltern eine so enge Beziehung, dass sie später unsere ganze Familie zu einem einwöchigen Aufenthalt nach Schatow einluden. Das war damals auch innerhalb der Tschechoslowakei und diese Woche ist mir bis heute lebhaft in Erinnerung geblieben. Herr Tobolka war zugleich Kommandeur einer Einheit der Grenztruppen. Er zeigte uns die Gegend entlang der Grenze, führte uns die Wachhunde vor und wir gingen gemeinsam angeln. Es blieb also nicht nur bei gelegentlichen offiziellen Besuchen zwischen unseren Gemeinden. Zwischen den Menschen entstanden tatsächlich enge persönliche Beziehungen. Ich hatte das Glück, eine solche Erfahrung zu machen, aber auch viele andere Menschen verbinden mit diesen Besuchen ähnliche Erinnerungen.

0: Der Weinort Schattow liegt unmittelbar an der Grenze zu Österreich. Während der kommunistischen Diktatur wurde dieser Grenzabschnitt streng bewacht. Das hatte allgemein schwerwiegende Folgen, wirkte sich aber auch auf Schattow in besonderer Weise aus. Die Angehörigen der Grenzwache befürchteten nämlich, dass sich in den Weinkellern, über die damals fast jedes Haus verfügte, Menschen verstecken könnten, die eine Flucht über die Grenze in den Westen planten. Aus diesem Grund wurden viele dieser Keller zugeschüttet. Erst nach dem Fall des Eisernen Vorhangs wurden viele dieser Keller von den Einhornern in mühevoller Arbeit wiederhergestellt. Dies trug nach und nach auch zur Entwicklung des Weintourismus bei. Mehr darüber erzählt die Bürgermeisterin von Chateau, Lenka Stupková.
1: Insgesamt wurden etwa ein Drittel der ursprünglichen Keller zerstört. Früher gab es hier 3 Kellergassen, heute sind es noch 1,5 oder großzügig gerechnet 2. Die Touristen besuchen vor allem eine dieser 2 Gassen. Dort reiht sich tatsächlich ein Weinkeller an den nächsten. Das Weinbauunternehmen Snowin unterhält dort sogenannte Privatboxen. Das Marketing des Unternehmens brachte den Weintourismus in Gang und nach entdeckten die Besucher dann auch unsere einheimischen Winzer.
0: Die von der Bürgermeisterin erwähnten Privatboxen des großen Weinbauunternehmens sind Teil eines weitläufigen Kellerlabyrinths. Man kann sie sich als kleine vergitterte Abteile vorstellen. Darin lagen verschiedene Jahrgänge von Weinen, die bei örtlichen Winzern aus Chateau gekauft und zur langfristigen Archivierung eingelagert wurden. Zu den Besitzern solcher Boxen zählen auch bekannte Persönlichkeiten aus Tschechien, darunter die Schauspieler Miroslav Donutil und Bolek Polívka, der frühere Eishockey-Torhüter Dominik Hašek sowie der ehemalige tschechische Ministerpräsident Mirek Topolánek. Für Chateau ist das slowakische Semerovo die einzige Partnergemeinde. Welche Bereiche die Zusammenarbeit umfasst, erläutert Bürgermeisterin Lenka Stupková.
1: Die Partnerschaft zwischen Chateau und Semerovo funktioniert auf mehreren Ebenen. Auf beiden Seiten gibt es aktive freiwillige Feuerwehren. Eine wichtige Rolle spielen natürlich auch die Fußballer. Beide Vereine versuchen jedes Jahr in ihren regionalen Wettbewerben möglichst weit oben zu landen und sich Schritt für Schritt weiterzuentwickeln. Auch kulturell arbeiten wir eng zusammen. Wir haben die Folkloregruppe Chatovska Chasa und auch Semerova verfügt über ein hervorragendes Folkloreensemble. Wann immer wir dort an einer Gemeindeveranstaltung teilnehmen, ist auch ihre Musikgruppe dabei. Wir sind inzwischen etwas stärker auf modernere Musik ausgerichtet. Gerade entsteht eine neue Gemeindeband, die Chatovarius heißen soll. Wir haben also auch unsere Rocker. Eigentlich arbeiten wir auf allen denkbaren Ebenen zusammen. Bei uns wird zum Beispiel hervorragendes Gulasch gekocht und wir veranstalten sogar einen Wettbewerb darum. Auch auf slowakischer Seite wird ausgezeichnetes Gulasch gekocht. Bei meinem letzten Besuch habe ich ein Lammgulasch probiert, das wirklich köstlich war. Wir wiederum haben unseren Wein und einige Imker. In Semerovo spielt die Imkerei aber eine noch größere Rolle. Wenn uns unsere Freunde besuchen, bringen sie immer Honig mit und der schmeckt hervorragend.
0: Zuletzt trafen sich die Einwohner von Chateau und Semerovo im Mai dieses Jahres in Mähren. Anlass war die feierliche Eröffnung des renovierten Feuerwehrhauses. Zu den Gästen gehörte auch Petranela Šemeláková, die Direktorin der Grundschule in Semerovo.
2: Sie erzählten uns die ganze Geschichte davon, wie sie das Feuerwehrhaus umgebaut hatten und welche Hürden sie dabei überwinden mussten. Mich hat es sehr beeindruckt zu sehen, mit wie viel Engagement diese Menschen bei der Sache waren und wie sehr ihnen das Projekt am Herzen lag. Überhaupt ist es dort sehr schön, die hübschen malerischen Häuser, die gepflegten Rasenflächen. Es ist ein wunderschönes Dorf, das einem sofort ans Herz wächst.
0: Petronella Šemeláková war vor einigen Jahren auch bei der 100-Jahr-Feier der Grundschule in Chateau dabei. Seitdem hat sich die Zusammenarbeit zwischen den beiden Schulen weiterentwickelt.

0: Wir könnten hier eine Art Sommercamp veranstalten, bei dem die Kinder in der Turnhalle übernachten. Dazu würden wir ein gemeinsames Programm mit verschiedenen Bildungs-, Sport- und Wissensaktivitäten vorbereiten. So könnten sich die Kinder kennenlernen und es könnten neue Freundschaften entstehen. Die engen Beziehungen, die es heute bereits zwischen unseren Eltern und Großeltern auf der Gemeindeebene gibt, würden wir damit auch unter den Schülerinnen und Schülern weiterführen. Über diese Pläne haben wir bereits mit der Schulleiterin sowie mit den Bürgermeistern beider Gemeinden gesprochen. Nun möchten wir sie in Zukunft auch umsetzen.
1: Im kommenden Jahr werden sich die Einwohner von Semerovo und Chateau bereits zum 50. Mal gegenseitig besuchen. Die Bürgermeisterin des mährischen Weinorts, Lenka Stupková, freut sich wie immer auf die Freunde in der Slowakei.
2: Was wir genau planen, bleibt vorerst noch unser Geheimnis. Diesmal ist Semerovo Gastgeber und ich bin mir sicher, dass wir für unsere Freunde aus Chateau eine kleine, schöne Überraschung vorbereiten werden.
1: Ein halbes Jahrhundert Freundschaft zwischen Chateau und Semerovo zeigt, dass echte menschliche Verbundenheit keine Grenzen kennt und gesellschaftliche Veränderungen überdauern kann. Aus einer offiziellen Gemeindepartnerschaft ist im Laufe dieser 50 Jahre eine herzliche, beinahe familiäre Beziehung entstanden, die von zahlreichen gemeinsamen Erinnerungen getragen wird. Die heutige Folge unserer Reihe Fenster zur Welt haben Michael Herzeg und Andrei Schewtschenko vorbereitet.
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1: Das war unser heutiges Magazin von Radio Slowakei International. Eva Majelska am Mischpult und Jurek Pavlovic am Mikrofon danken Ihnen fürs Zuhören und wünschen noch einen schönen Tag. Bis zum nächsten Mal. Auf Wiederhören.

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1: Guten Tag, am Mikrofon begrüßt Sie Marika Antaschowa.
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1: Die Slowakei fordert starken EU-Haushalt für Kohäsion und Landwirtschaft. Rechnungshof kritisiert unzureichende Einsparungen beim Staat. Außenminister Blanár würdigt Bedeutung des Visegrad-Fonds. Der künftige EU-Haushalt muss eine ausreichende Finanzierung der Kohäsionspolitik sowie der gemeinsamen Agrarpolitik aufrechterhalten. Dies erklärte der Staatssekretär im slowakischen Außenministerium Marek Eštok bei der Sitzung des Rates für allgemeine Angelegenheiten am Dienstag in Luxemburg. Dort diskutierten die Mitgliedstaaten erstmals auf Ministerebene über die konkreten Parameter des mehrjährigen Finanzrahmens der EU für den Zeitraum 2028 bis 2034. Eštok vertrat die Slowakei auch bei der Sitzung des Rates für Auswärtige Angelegenheiten am Montag. Der Staatssekretär erklärte, dass die Slowakei eine EU-Erweiterung auf der Grundlage des Leistungsprinzips und der Erfüllung festgelegter Kriterien unterstützt. Die Eröffnung der EU-Beitrittsverhandlungen mit der Ukraine und Moldau bezeichnete er als einen bedeutenden Fortschritt für beide Länder. Zugleich bemerkte er, dass ihnen noch ein langer Prozess der Erfüllung von Bedingungen und der Umsetzung von Reformen bevorstehe. Das Wachstum der Staatsausgaben und der Staatsverschuldung übersteigt das Wachstum des Bruttoinlandsprodukts. Das zeigt sich im Anstieg des Verhältnisses der Staatsverschuldung zur Wirtschaftsleistung, das im vergangenen Jahr über 61% des Bruttoinlandsprodukts erreicht hat. Dies teilte der slowakische Oberste Rechnungshof am Dienstag im Zusammenhang mit seiner Stellungnahme zum Entwurf des staatlichen Jahresabschlusses für das Jahr 2025 mit. Die Gesamtverschuldung beläuft sich auf nahezu 84 Milliarden Euro, was mehr als 15.500 Euro pro Einwohner entspricht. Die Einsparungen bei den laufenden Staatsausgaben bezeichnete der Rechnungshof als unzureichend. Laut seinem Chef Lubomir Andraši ist es zudem notwendig, das Wirtschaftswachstum zu fördern. Das reale Wachstum des Bruttoinlandsprodukts belief sich im vergangenen Jahr auf 0,8%, was die niedrigste Wachstumsrate der letzten 3 Jahre war, wobei diese deutlich unter dem EU-Durchschnitt liegt. Der internationale Visegrad-Fonds unterstützt seit mehr als einem Vierteljahrhundert die Zusammenarbeit zwischen den Visegrad-Ländern und schafft Raum für den Ausbau von Kontakten zwischen Menschen, Kultureinrichtungen, der akademischen Gemeinschaft und der Öffentlichkeit. Dies erklärte der slowakische Außenminister Juraj Blanár anlässlich des 26. Jahrestages der Gründung des internationalen Visegrad-Fonds. Im Rahmen der Feierlichkeiten wurde am Dienstag erstmals der Visegrad-Literatur Preis verliehen. Der Minister verwies, dass die Slowakei am 1. Juli dieses Jahres den Vorsitz der Visegrad-Gruppe von Ungarn übernehmen wird. Das Programm der slowakischen Präsidentschaft werde auf 4 Prioritäten basieren: Wettbewerbsfähigkeit, EU-Erweiterung, sektorale Zusammenarbeit und zwischenmenschliche Kontakte. Die Nachrichten entstammen Meldungen der slowakischen Presseagentur TASR.
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1: Die Regierungspartei Hlas SD schlägt ein Verbot von sozialen Netzwerken für Kinder unter 16 Jahren vor. Jugendliche im Alter von 16 bis 18 Jahren sollen auf Social-Media-Plattformen automatisch einen sogenannten geschützten Modus aktiviert haben. Ziel des Gesetzesentwurfs, den die Partei in das zwischenministerielle Begutachtungsverfahren einbringt, ist vor allem der Schutz von Kindern und Jugendlichen im Online-Raum. Parteichef Matúš Šutaj-Eštok erklärte:
3: Wenn Plattformen auch in den Alltag der verletzlichsten Kinder treten, die noch nicht in der Lage sind, selbstständig Entscheidungen zu treffen und zu beurteilen, was für sie gut ist und was nicht, dann muss jemand für all das Verantwortung übernehmen. Wenn soziale Netzwerke das Verhalten von Kindern, ihre Beziehungen, ihre Psyche, aber auch ihre Sicherheit beeinflussen, können sich die Plattformen nicht einfach so verhalten, als wäre das nur ein freier wirtschaftlicher Markt. Und wenn Sie ein Kind wie einen erwachsenen Nutzer behandeln, müssen wir sehr klare Regeln festlegen. Bildungsminister Tomasz Drucker erläuterte, dass Kinder unter 16 Jahren laut dem Vorschlag keine Konten auf großen digitalen Plattformen erstellen dürften. Ausgenommen davon seien Kommunikationsplattformen. Laut Drucker gilt die Regelung nicht für E-Mails oder einfache Chatgruppen zwischen zwei Personen. Der automatisch aktivierte Schutzmodus auf sozialen Netzwerken bei Jugendlichen sieht ein privates Profil, eine deaktivierte Standortfreigabe, keine automatische Aufnahme in Gruppen sowie einen speziellen Schutz vor Kontaktversuchen durch Fremde vor. Dies müsste von den großen Online-Plattformen sichergestellt werden. Am Entwurf arbeiteten die Ministerien für Bildung, Inneres, Gesundheit und Arbeit zusammen. Der Bildungsminister geht davon aus, dass die Regelung im August der Regierung vorgelegt werden und ab Januar nächsten Jahres in Kraft treten könnte. Die Oppositionspartei KDH stellte fest, dass sie bereits einen Gesetzesentwurf zum Schutz von Kindern vor sozialen Netzwerken im Parlament eingebracht hat. Demnach dürften Kinder unter 16 Jahren keine Social-Media-Konten besitzen. Geregelt werden darin auch die Verantwortung digitaler Plattformen, sichere Einstellungen für minderjährige Nutzer, die Einschränkung suchtfördernder Funktionen sowie den Schutz der digitalen Spuren von Minderjährigen. Das Ministerium für Investitionen, Regionalentwicklung und Digitales zeigte sich vom Vorgehen der Partei Hlas SD überrascht. Da das Ressort für die Digitalisierung und Informatisierung der Slowakei zuständig ist, arbeite es bereits seit mehr als einem halben Jahr an einem Gesetz zum Schutz von Kindern im digitalen Raum. Die Pressestelle des Ministeriums teilte mit. Vertreter aller betroffenen Ministerien nahmen in den vergangenen Monaten regelmäßig an Arbeitstreffen und runden Tischen teil. Sie kündigten kein einziges Mal an, parallel einen eigenen Gesetzesentwurf vorzubereiten. Wäre dies der Fall gewesen, hätte eine offene fachliche Diskussion geführt und das Vorgehen des Staates in einem so sensiblen Bereich koordiniert werden können.
4: Guten Tag, liebe Hörerinnen und Hörer. Herzlich willkommen zum Magazin von Radio Slowakei International. Am Mischpult begrüßt Sie Eva Majelska und am Mikrofon ist Ray Pavlovic. In der heutigen Sendung erfahren Sie, wie Forschende auch in der Slowakei Satelliten und andere Objekte auf der Erdumlaufbahn beobachten und mögliche Zusammenstöße verhindern helfen. Außerdem besuchen wir im Rahmen unserer Serie Fenster zur Welt die Gemeinden Semerovo und Chateau. Wir wünschen Ihnen ein angenehmes Zuhören.
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4: Der Himmel über unseren Köpfen ist voller, als es auf den ersten Blick scheinen mag. Flugzeuge ziehen regelmäßig über uns hinweg und viele von ihnen können wir mit bloßem Auge beobachten. Viel höher aber ist ebenfalls einiges los, denn in der Erdumlaufbahn befinden sich inzwischen mehrere 10.000 Objekte, die verfolgt und kontrolliert werden müssen. Dabei geht es nicht nur um funktionierende Satelliten, sondern zum Beispiel auch um Reste ausgedehnter Raketenstufen, mit denen diese Satelliten einst ins All gebracht wurden. Die Europäische Weltraumorganisation ESA registriert inzwischen rund 45.000 solcher Objekte. Auch wenn es sich zu einem großen Teil um Weltraummüll handelt, muss dieser genau beobachtet werden. Denn man muss wissen, was sich wo bewegt, wie groß das Risiko einer Kollision ist und wann ein Objekt wieder in die Erdatmosphäre eintreten könnte. Mit dieser Aufgabe beschäftigen sich mittlerweile wissenschaftliche Teams und spezialisierte Firmen auf der ganzen Welt. Auch in der Slowakei gibt es Fachleute, die in diesem Bereich arbeiten. Eine solche kleine Firma mit Sitz in Bratislava heißt Astros Solutions und ist mit ihrem Know-how eng mit der Fakultät für Mathematik, Physik und Informatik der Comenius-Universität verbunden. Einer ihrer Experten ist Marek Jurczyk. Unsere Fernsehkollegen von SDVR haben ihn gefragt, warum es überhaupt notwendig ist, die Erdumlaufbahn auch von der Erde aus mit eigenen Teleskopen ständig im Blick zu behalten.
5: Man muss es sich vorstellen, jeder Satellit und jedes Raumschiff kommuniziert per Funk mit der Erde. So wissen die Teams am Boden genau, wo das Objekt ist und wie es im All ausgerichtet ist. Diese Funksysteme können aber ausfallen. Deshalb dienen Beobachtungen von der Erde aus als eine Reserve und als Unterstützung für die Weltraummissionen, vor allem in deren Anfangsphase. Ausgebrannte Raketenstufen, die nach dem Transport der Fracht im Orbit bleiben, haben jedoch keine Funksender an Bord. Wir können sie nur mit Teleskopen von der Erde aus beobachten. Das ist extrem wichtig, weil diese Raketenstufen nicht mehr steuerbar sind und mit anderen Objekten kollidieren können.
4: Für diese Aufgabe werden in der Slowakei mehrere Teleskope genutzt. Im Westen des Landes dient zu diesem Zweck eines auf dem Observatorium in Modra. In der Mittelslowakei gibt es zwei weitere und ein viertes befindet sich im Osten auf der Sternwarte im Kolonica-Sattel. Von Bratislava aus steuern die Wissenschaftler sogar ein Teleskop in Südafrika aus der Ferne. Welche Objekte konkret verfolgt werden sollen, gibt in vielen Fällen die Europäische Weltraumorganisation vor.
5: Es handelt sich vor allem um Weltraumschrott. Solche Objekte bewegen sich auf Umlaufbahnen in unterschiedlichen Höhen über der Erde. Wir beobachten einen Bereich, der von der niedrigen Erdumlaufbahn bis hinauf zu jener Zone reicht, in der sich die Navigationssatelliten befinden. Unser Schwerpunkt liegt aber vor allem auf der niedrigen Erdumlaufbahn. Gerade dort bauen heute Unternehmen wie SpaceX, Blue Origin oder verschiedene chinesische Firmen große Satellitenkonstellationen auf. Dadurch wird es im erdnahen Weltraum immer enger und entsprechend wächst auch der Bedarf, diese Objekte genau zu verfolgen.
4: Die Teleskope, die die Wissenschaftler aus Bratislava nutzen, sind an sich keine exotischen Spezialgeräte. Es handelt sich um kommerziell erhältliche Technik. Der eigentliche Mehrwert liegt in der Software, die von den Fachleuten selbst entwickelt wurde. Sie steuert die Teleskope so, dass sie die Objekte auf der Umlaufbahn verfolgen können, auch wenn sie sich mit unterschiedlichen Geschwindigkeiten im Himmel bewegen. Auf diese Weise bedienen sie auch das Teleskop in Südafrika, praktisch über den halben Globus hinweg. Das bedeutet allerdings nicht, dass ein Operator während der Beobachtung live jeden einzelnen Befehl eingibt. Der Ablauf wird bereits vor Beginn der eigentlichen Beobachtung vorbereitet, erklärt Marek Jurczyk.
5: Es wäre nicht möglich, dass ein Operator jedes Mal in Echtzeit den Befehl eingibt, wohin sich das Teleskop genau ausrichten soll. Unsere Software plant die gesamte Beobachtung im Voraus. Sie erstellt eine Reihe von Befehlen, und zwar auf der Grundlage dessen, wann ein bestimmtes Objekt überhaupt sichtbar ist. Das Teleskop selbst weiß im Prinzip gar nicht, wohin es blickt. Das weiß der von uns gesteuerte robotische Arm, der das Teleskop ausrichtet. Er arbeitet automatisch nach den Koordinaten, die wir ihm zuvor schicken.
4: Für die Fachleute, die Objekte im Weltraum beobachten, war die Mission Artemis II ein außergewöhnliches Ereignis. Erstmals seit mehr als 50 Jahren flog wieder eine menschliche Besatzung in Richtung Mond. Gleichzeitig absolvierte damit das neue Orion-Raumschiff seinen ersten bemannten Flug. Die Kapsel erreichte dabei eine größere Entfernung von der Erde als jede menschliche Besatzung zuvor. Nach Angaben der NASA lag der weiteste Punkt bei mehr als 406.000 Kilometern. Das Forscherteam in Bratislava konnte Orion in einer Entfernung von rund 360.000 Kilometern verfolgen. Das entspricht ungefähr jener Größenordnung, in der sich auch der Mond befindet, wenn er der Erde am nächsten kommt.
5: Gerade die Mission Artemis II war für uns ein neuer Maßstab. So wie sie selbst gezeigt hat, wie weit sich Menschen von der Erde entfernen können, hat sie auch für uns die Grenze dessen verschoben, was wir noch beobachten können. Da wir normalerweise große Raketenreste verfolgen, die ungefähr so groß wie ein Bus sind, war es diesmal umso anspruchsvoller. Das Orion-Raumschiff war im Vergleich dazu kleiner und weniger hell. Gerade deshalb war diese Beobachtung für uns etwas Einzigartiges.
4: Die Aufnahmen der Teleskope können auf den ersten Blick durchaus schön aussehen. Für die Wissenschaftler ist aber vor allem wichtig, welche Informationen sich daraus gewinnen lassen. Entscheidend ist die genaue Position des beobachteten Objekts. Damit diese bestimmt werden kann, wird auch der Hintergrund jeder Aufnahme analysiert, das heißt die Sterne, die hinter dem verfolgten Objekt zu sehen sind.
5: Unser System liest aus den Aufnahmen zunächst die Positionen der Sterne heraus. Diese werden dann mit Online-Katalogen abgeglichen, in denen die Sternpositionen bereits genau bekannt sind. Das ist aber nur ein Teil der Daten, die wir gewinnen. Wir messen auch die Helligkeit des beobachteten Objekts und vor allem, wie sie sich im Laufe der Zeit verändert. Wenn die Helligkeit schwankt, kann das zum Beispiel ein Hinweis darauf sein, dass das Objekt rotiert. Und falls später einmal eine Mission zu diesem Objekt geplant wäre oder es aus der Umlaufbahn entfernt werden sollte, wäre genau diese Information sehr wichtig.
4: Je mehr Satelliten und Trümmerteile sich auf der Erdumlaufbahn bewegen, desto wichtiger wird diese unsichtbare Arbeit am Boden. Denn damit Raumfahrt weiterhin sicher möglich bleibt, muss man nicht nur neue Technologien ins All schicken können, sondern auch genau wissen, was dort oben bereits unterwegs ist. Und daran arbeiten heute auch Fachleute aus Bratislava mit.
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4: Semerovo ist eine kleine Gemeinde nahe der südslowakischen Stadt Nové Zámky. Sie liegt im fruchtbaren Donautiefland und bietet die Gelegenheit, die ländlich geprägte Landschaft der Südslowakei kennenzulernen. Für alle, die Erholung fernab vom Trubel der Städte suchen, ist Semerovo ein geradezu idealer Ort. Der südmährische Weinort Šatov liegt wiederum unweit von Znojmo in Tschechien. Er ist nicht nur ein Zentrum des Weinbaus, sondern auch ein beliebtes Ziel für Radtouristen und Liebhaber guter Weine. Durch seine Lage am Rande des Nationalparks Tajatal eignet sich Šatov hervorragend für Entdeckungstouren und Familienurlaube. In der heutigen Folge unserer Reihe Fenster zur Welt über die Zusammenarbeit slowakischer Städte und Gemeinden mit ihren Partnern im Ausland laden wir Sie nach Semerovo und Šatov ein. Die Reihe wird von der Redaktion von Radio Slowakei International gemeinsam mit Radio Regina produziert. Die Reportage haben Michal Herzeg und Andrei Schewtschenko vorbereitet.
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4: Die grenzüberschreitende Zusammenarbeit zwischen Šatov und Semerovo besteht seit 1977 ununterbrochen. Diese außergewöhnlich enge Partnerschaft umfasst regelmäßige kulturelle, gesellschaftliche und sportliche Veranstaltungen. Wie alles begann, erläutert Martin Reinoha, stellvertretender Bürgermeister der Gemeinde Šatov.
7: Im Mai 1977 besuchte eine Delegation aus dem Bezirk Znojmo den Bezirk Nové Zámky. Auch unsere Gemeinde Šatov war vertreten, und zwar durch Stefan Ondrejovic, den damaligen Vorsitzenden des örtlichen Nationalausschusses. Durch einen reinen Zufall saß er neben Stefan Rosenberg, dem Vorsitzenden der Landwirtschaftlichen Genossenschaft und zugleich Bürgermeister von Semerovo. Die beiden kamen miteinander ins Gespräch und vereinbarten, dass sich nicht nur die Gemeinden, sondern vor allem auch die landwirtschaftlichen Genossenschaften und verschiedene gesellschaftliche Organisationen regelmäßig treffen könnten. Besonders schnell verständigten sich die Fußballer. Da diese Vereinbarung bei einem großen Treffen zustande gekommen war, wurden die Einwohner von Semerovo gleich für Juli 1977 nach Šatov eingeladen. Und noch im selben Monat kamen sie zu uns.
4: Nach einem formalen Treffen mit den Einwohnern und einer Besichtigung der Keramikfabrik folgte ein Besuch der örtlichen Weinkellereien sowie des einzigartigen bemalten Weinkellers, der als besondere Rarität gilt und viele Touristen anzieht. Zwischen den Menschen aus Semerovo und Šatov entstanden dabei vom ersten Augenblick an enge persönliche Freundschaften.
7: Am nächsten Tag fuhren die Gäste aus Semerovo zum Baden an den nahegelegenen Vranov-Stausee. So ist es auch in unserer Gemeindechronik festgehalten. Nach ihrer Rückkehr trafen sich beide Seiten im Gemeindeamt, das damals noch örtlicher Nationalausschuss hieß. Die wichtigste Persönlichkeit auf Seiten Šatovs war Josef Kučera, Sekretär des Nationalausschusses und zugleich Vorsitzender des Sportvereins TJ Tatran Šatov, also des örtlichen Fußballclubs. Er unterzeichnete die Vereinbarung über die Zusammenarbeit mit Stefan Rosenberg, der sowohl den Sportverein TJ Truštevnik als auch den damaligen Nationalausschuss von Semerovo vertrat. Josef Kučera gilt gewissermaßen als Vater dieser Freundschaft. Seit 1977 sind beide Gemeinden miteinander befreundet und pflegen diese Partnerschaft bis heute.
4: Der Vranov-Stausee, in dem die Besucher aus Semerovo bei ihrem ersten Aufenthalt in Šatov im Jahr 1977 badeten, wird häufig auch als Mährische Adria bezeichnet. Zu den Zeitzeugen der gegenseitigen Besuche noch aus der sozialistischen Ära gehört auch Marek Szemelák. Er ist heute stellvertretender Bürgermeister von Semerovo und Sekretär des örtlichen Fußballvereins. Im Gespräch erinnerte er sich an die Besuche während seiner Kindheit.
5: Damals war es üblich, dass die Funktionäre der Fußballvereine bei den Familien ihrer jeweiligen Kollegen untergebracht wurden. Da auch mein Vater für den Fußballclub tätig war, wohnte bei uns ein Sekretär des Vereins aus Schatow, Herr Tobolka. In den ein oder zwei Tagen, die er und seine Frau bei uns verbrachten, entstand zwischen ihnen und meinen Eltern eine so enge Beziehung, dass sie später unsere ganze Familie zu einem einwöchigen Aufenthalt nach Schatow einluden. Das war damals auch innerhalb der Tschechoslowakei und diese Woche ist mir bis heute lebhaft in Erinnerung geblieben. Herr Tobolka war zugleich Kommandeur einer Einheit der Grenztruppen. Er zeigte uns die Gegend entlang der Grenze, führte uns die Wachhunde vor und wir gingen gemeinsam angeln. Es blieb also nicht nur bei gelegentlichen offiziellen Besuchen zwischen unseren Gemeinden. Zwischen den Menschen entstanden tatsächlich enge persönliche Beziehungen. Ich hatte das Glück, eine solche Erfahrung zu machen, aber auch viele andere Menschen verbinden mit diesen Besuchen ähnliche Erinnerungen.

0: Der Weinort Château liegt unmittelbar an der Grenze zu Österreich. Während der kommunistischen Diktatur wurde dieser Grenzabschnitt streng bewacht. Das hatte allgemein schwerwiegende Folgen, wirkte sich aber auch auf Château in besonderer Weise aus. Die Angehörigen der Grenzwache befürchteten nämlich, dass sich in den Weinkellern, über die damals fast jedes Haus verfügte, Menschen verstecken könnten, die eine Flucht über die Grenze in den Westen planten. Aus diesem Grund wurden viele dieser Keller zugeschüttet. Erst nach dem Fall des Eisernen Vorhangs wurden viele dieser Keller von den Einhornern in mühevoller Arbeit wiederhergestellt. Dies trug nach und nach auch zur Entwicklung des Weintourismus bei. Mehr darüber erzählt die Bürgermeisterin von Château, Lenka Stupková.
1: Insgesamt wurden etwa ein Drittel der ursprünglichen Keller zerstört. Früher gab es hier 3 Kellergassen, heute sind es noch 1,5 oder großzügig gerechnet 2. Die Touristen besuchen vor allem eine dieser 2 Gassen. Dort reiht sich tatsächlich ein Weinkeller an den nächsten. Das Weinbauunternehmen Snowin unterhält dort sogenannte Privatboxen. Das Marketing des Unternehmens brachte den Weintourismus in Gang und nach entdeckten die Besucher dann auch unsere einheimischen Winzer.
0: Die von der Bürgermeisterin erwähnten Privatboxen des großen Weinbauunternehmens sind Teil eines weitläufigen Kellerlabyrinths. Man kann sie sich als kleine vergitterte Abteile vorstellen. Darin lagen verschiedene Jahrgänge von Weinen, die bei örtlichen Winzern aus Château gekauft und zur langfristigen Archivierung eingelagert wurden. Zu den Besitzern solcher Boxen zählen auch bekannte Persönlichkeiten aus Tschechien, darunter die Schauspieler Miroslav Donutil und Bolek Polívka, der frühere Eishockey-Torhüter Dominik Hašek sowie der ehemalige tschechische Ministerpräsident Mirek Topolánek. Für Château ist das slowakische Semerovo die einzige Partnergemeinde. Welche Bereiche die Zusammenarbeit umfasst, erläutert Bürgermeisterin Lenka Stupková.
1: Die Partnerschaft zwischen Château und Semerovo funktioniert auf mehreren Ebenen. Auf beiden Seiten gibt es aktive freiwillige Feuerwehren. Eine wichtige Rolle spielen natürlich auch die Fußballer. Beide Vereine versuchen jedes Jahr in ihren regionalen Wettbewerben möglichst weit oben zu landen und sich Schritt für Schritt weiterzuentwickeln. Auch kulturell arbeiten wir eng zusammen. Wir haben die Folkloregruppe Chatovska Chasa und auch Semerova verfügt über ein hervorragendes Folklore-Ensemble. Wann immer wir dort an einer Gemeindeveranstaltung teilnehmen, ist auch ihre Musikgruppe dabei. Wir sind inzwischen etwas stärker auf modernere Musik ausgerichtet. Gerade entsteht eine neue Gemeindeband, die Chatovarius heißen soll. Wir haben also auch unsere Rocker. Eigentlich arbeiten wir auf allen denkbaren Ebenen zusammen. Bei uns wird zum Beispiel hervorragendes Gulasch gekocht und wir veranstalten sogar einen Wettbewerb darum. Auch auf slowakischer Seite wird ausgezeichnetes Gulasch gekocht. Bei meinem letzten Besuch habe ich ein Lammgulasch probiert, das wirklich köstlich war. Wir wiederum haben unseren Wein und einige Imker. In Semerovo spielt die Imkerei aber eine noch größere Rolle. Wenn uns unsere Freunde besuchen, bringen sie immer Honig mit und der schmeckt hervorragend.
0: Zuletzt trafen sich die Einwohner von Château und Semerovo im Mai dieses Jahres in Mähren. Anlass war die feierliche Eröffnung des renovierten Feuerwehrhauses. Zu den Gästen gehörte auch Petronella Šemeláková, die Direktorin der Grundschule in Semerovo.
2: Sie erzählten uns die ganze Geschichte davon, wie sie das Feuerwehrhaus umgebaut hatten und welche Hürden sie dabei überwinden mussten. Mich hat es sehr beeindruckt zu sehen, mit wie viel Engagement diese Menschen bei der Sache waren und wie sehr ihnen das Projekt am Herzen lag. Überhaupt ist es dort sehr schön, die hübschen malerischen Häuser, die gepflegten Rasenflächen. Es ist ein wunderschönes Dorf, das einem sofort ans Herz wächst.
0: Petronella Šemeláková war vor einigen Jahren auch bei der 100-Jahr-Feier der Grundschule in Château dabei. Seitdem hat sich die Zusammenarbeit zwischen den beiden Schulen weiterentwickelt. Die Schülerinnen und Schüler schicken einander zu Ostern und zu Weihnachten Grüße und freuen sich auf die gemeinsamen Treffen. Die Partnerschaft zwischen den beiden Gemeinden wird damit nach fast einem halben Jahrhundert offenbar auch an die junge Generation weitergegeben. Die Direktorinnen der beiden Schulen wollen künftig neue und interessante gemeinsame Projekte für ihre Schülerinnen und Schüler verwirklichen.
2: Für die weitere Zusammenarbeit könnte ich mir vorstellen, die Lehrerinnen und Lehrer sowie die Direktorin der Schule in Chateau gemeinsam mit den Kindern zu uns einzuladen. Wir könnten hier eine Art Sommercamp veranstalten, bei dem die Kinder in der Turnhalle übernachten. Dazu würden wir ein gemeinsames Programm mit verschiedenen Bildungs-, Sport- und Wissensaktivitäten vorbereiten. So könnten sich die Kinder kennenlernen und es könnten neue Freundschaften entstehen. Die engen Beziehungen, die es heute bereits zwischen unseren Eltern und Großeltern auf der Gemeindeebene gibt, würden wir damit auch unter den Schülerinnen und Schülern weiterführen. Über diese Pläne haben wir bereits mit der Schulleiterin sowie mit den Bürgermeistern beider Gemeinden gesprochen. Nun möchten wir sie in Zukunft auch

0: bedauern kann. Aus einer offiziellen Gemeindepartnerschaft ist im Laufe dieser 50 Jahre eine herzliche, beinahe familiäre Beziehung entstanden, die von zahlreichen gemeinsamen Erinnerungen getragen wird. Die heutige Folge unserer Reihe Fenster zur Welt haben Michael Herzeg und Andrei Schewtschenko vorbereitet.
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0: Das war unser heutiges Magazin von Radio Slowakei International. Eva Majalska am Mischpult und Juraj Pavlovic am Mikrofon danken Ihnen fürs Zuhören und wünschen noch einen schönen Tag. Bis zum nächsten Mal. Auf Wiederhören.

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1: Guten Tag, am Mikrofon begrüßt Sie Marika Antaschowa.
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1: Die Slowakei fordert starken EU-Haushalt für Kohäsion und Landwirtschaft. Rechnungshof kritisiert unzureichende Einsparungen beim Staat. Außenminister Blanár würdigt Bedeutung des Visegrad-Fonds. Der künftige EU-Haushalt muss eine ausreichende Finanzierung der Kohäsionspolitik sowie der gemeinsamen Agrarpolitik aufrechterhalten. Dies erklärte der Staatssekretär im slowakischen Außenministerium Marek Eštok bei der Sitzung des Rates für allgemeine Angelegenheiten am Dienstag in Luxemburg. Dort diskutierten die Mitgliedstaaten erstmals auf Ministerebene über die konkreten Parameter des mehrjährigen Finanzrahmens der EU für den Zeitraum 2028 bis 2034. Eštok vertrat die Slowakei auch bei der Sitzung des Rates für Auswärtige Angelegenheiten am Montag. Der Staatssekretär erklärte, dass die Slowakei eine EU-Erweiterung auf der Grundlage des Leistungsprinzips und der Erfüllung festgelegter Kriterien unterstützt. Die Eröffnung der EU-Beitrittsverhandlungen mit der Ukraine und Moldau bezeichnete er als einen bedeutenden Fortschritt für beide Länder. Zugleich bemerkte er, dass ihnen noch ein langer Prozess der Erfüllung von Bedingungen und der Umsetzung von Reformen bevorstehe. Das Wachstum der Staatsausgaben und der Staatsverschuldung übersteigt das Wachstum des Bruttoinlandsprodukts. Das zeigt sich im Anstieg des Verhältnisses der Staatsverschuldung zur Wirtschaftsleistung, das im vergangenen Jahr über 61% des Bruttoinlandsprodukts erreicht hat. Dies teilte der slowakische Oberste Rechnungshof am Dienstag im Zusammenhang mit seiner Stellungnahme zum Entwurf des staatlichen Jahresabschlusses für das Jahr 2025 mit. Die Gesamtverschuldung beläuft sich auf nahezu 84 Milliarden Euro, was mehr als 15.500 Euro pro Einwohner entspricht. Die Einsparungen bei den laufenden Staatsausgaben bezeichnete der Rechnungshof als unzureichend. Laut seinem Chef Lubomir Andraši ist es zudem notwendig, das Wirtschaftswachstum zu fördern. Das reale Wachstum des Bruttoinlandsprodukts belief sich im vergangenen Jahr auf 0,8%, was die niedrigste Wachstumsrate der letzten 3 Jahre war, wobei diese deutlich unter dem EU-Durchschnitt liegt. Der internationale Visegrad-Fonds unterstützt seit mehr als einem Vierteljahrhundert die Zusammenarbeit zwischen den Visegrad-Ländern und schafft Raum für den Ausbau von Kontakten zwischen Menschen, Kultureinrichtungen, der akademischen Gemeinschaft und der Öffentlichkeit. Dies erklärte der slowakische Außenminister Juraj Blanár anlässlich des 26. Jahrestages der Gründung des internationalen Visegrad-Fonds. Im Rahmen der Feierlichkeiten wurde am Dienstag erstmals der Visegrad-Literatur Preis verliehen. Der Minister verwies, dass die Slowakei am 1. Juli dieses Jahres den Vorsitz der Visegrad-Gruppe von Ungarn übernehmen wird. Das Programm der slowakischen Präsidentschaft werde auf 4 Prioritäten basieren: Wettbewerbsfähigkeit, EU-Erweiterung, sektorale Zusammenarbeit und zwischenmenschliche Kontakte. Die Nachrichten entstammen Meldungen der slowakischen Presseagentur TASR.
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1: Die Regierungspartei Hlas SD schlägt ein Verbot von sozialen Netzwerken für Kinder unter 16 Jahren vor. Jugendliche im Alter von 16 bis 18 Jahren sollen auf Social-Media-Plattformen automatisch einen sogenannten geschützten Modus aktiviert haben. Ziel des Gesetzesentwurfs, den die Partei in das zwischenministerielle Begutachtungsverfahren einbringt, ist vor allem der Schutz von Kindern und Jugendlichen im Online-Raum. Parteichef Matúš Šutaj-Eštok erklärte: Wenn Plattformen auch in den Alltag der verletzlichsten Kinder treten, die noch nicht in der Lage sind, selbstständig Entscheidungen zu treffen und zu beurteilen, was für sie gut ist und was nicht, dann muss jemand für all das Verantwortung übernehmen. Wenn soziale Netzwerke das Verhalten von Kindern, ihre Beziehungen, ihre Psyche, aber auch ihre Sicherheit beeinflussen, können sich die Plattformen nicht einfach so verhalten, als wäre das nur ein freier wirtschaftlicher Markt. Und wenn Sie ein Kind wie einen erwachsenen Nutzer behandeln, müssen wir sehr klare Regeln festlegen. Bildungsminister Tomasz Drucker erläuterte, dass Kinder unter 16 Jahren laut dem Vorschlag keine Konten auf großen digitalen Plattformen erstellen dürften. Ausgenommen davon seien Kommunikationsplattformen. Laut Drucker gilt die Regelung nicht für E-Mails oder einfache Chatgruppen zwischen zwei Personen. Der automatisch aktivierte Schutzmodus auf sozialen Netzwerken bei Jugendlichen sieht ein privates Profil, eine deaktivierte Standortfreigabe, keine automatische Aufnahme in Gruppen sowie einen speziellen Schutz vor Kontaktversuchen durch Fremde vor. Dies müsste von den großen Online-Plattformen sichergestellt werden. Am Entwurf arbeiteten die Ministerien für Bildung, Inneres, Gesundheit und Arbeit zusammen. Der Bildungsminister geht davon aus, dass die Regelung im August der Regierung vorgelegt werden und ab Januar nächsten Jahres in Kraft treten könnte. Die Oppositionspartei KDH stellte fest, dass sie bereits einen Gesetzesentwurf zum Schutz von Kindern vor sozialen Netzwerken im Parlament eingebracht hat. Demnach dürften Kinder unter 16 Jahren keine Social-Media-Konten besitzen. Geregelt werden darin auch die Verantwortung digitaler Plattformen, sichere Einstellungen für minderjährige Nutzer, die Einschränkung suchtfördernder Funktionen sowie den Schutz der digitalen Spuren von Minderjährigen. Das Ministerium für Investitionen, Regionalentwicklung und Digitales zeigte sich vom Vorgehen der Partei Hlas SD überrascht. Da das Ressort für die Digitalisierung und Informatisierung der Slowakei zuständig ist, arbeite es bereits seit mehr als einem halben Jahr an einem Gesetz zum Schutz von Kindern im digitalen Raum. Die Pressestelle des Ministeriums teilte mit. Vertreter aller betroffenen Ministerien nahmen in den vergangenen Monaten regelmäßig an Arbeitstreffen und runden Tischen teil. Sie kündigten kein einziges Mal an, parallel einen eigenen Gesetzesentwurf vorzubereiten. Wäre dies der Fall gewesen, hätte eine offene fachliche Diskussion geführt und das Vorgehen des Staates in einem so sensiblen Bereich koordiniert werden können.
2: Guten Tag, liebe Hörerinnen und Hörer. Herzlich willkommen zum Magazin von Radio Slowakei International. Am Mischpult begrüßt Sie Eva Majelska und am Mikrofon ist Ray Pavlovic. In der heutigen Sendung erfahren Sie, wie Forschende auch in der Slowakei Satelliten und andere Objekte auf der Erdumlaufbahn beobachten und mögliche Zusammenstöße verhindern helfen. Außerdem besuchen wir im Rahmen unserer Serie Fenster zur Welt die Gemeinden Semerovo und Chateau. Wir wünschen Ihnen ein angenehmes Zuhören.
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2: Der Himmel über unseren Köpfen ist voller, als es auf den ersten Blick scheinen mag. Flugzeuge ziehen regelmäßig über uns hinweg und viele von ihnen können wir mit bloßem Auge beobachten. Viel höher aber ist ebenfalls einiges los, denn in der Erdumlaufbahn befinden sich inzwischen mehrere 10.000 Objekte, die verfolgt und kontrolliert werden müssen. Dabei geht es nicht nur um funktionierende Satelliten, sondern zum Beispiel auch um Reste ausgedehnter Raketenstufen, mit denen diese Satelliten einst ins All gebracht wurden. Die Europäische Weltraumorganisation ESA registriert inzwischen rund 45.000 solcher Objekte. Auch wenn es sich zu einem großen Teil um Weltraummüll handelt, muss dieser genau beobachtet werden. Denn man muss wissen, was sich wo bewegt, wie groß das Risiko einer Kollision ist und wann ein Objekt wieder in die Erdatmosphäre eintreten könnte. Mit dieser Aufgabe beschäftigen sich mittlerweile wissenschaftliche Teams und spezialisierte Firmen auf der ganzen Welt. Auch in der Slowakei gibt es Fachleute, die in diesem Bereich arbeiten. Eine solche kleine Firma mit Sitz in Bratislava heißt Astros Solutions und ist mit ihrem Know-how eng mit der Fakultät für Mathematik, Physik und Informatik der Comenius-Universität verbunden. Einer ihrer Experten ist Marek Jurczyk. Unsere Fernsehkollegen von SDVR haben ihn gefragt, warum es überhaupt notwendig ist, die Erdumlaufbahn auch von der Erde aus mit eigenen Teleskopen ständig im Blick zu behalten.
3: Man muss es sich vorstellen, jeder Satellit und jedes Raumschiff kommuniziert per Funk mit der Erde. So wissen die Teams am Boden genau, wo das Objekt ist und wie es im All ausgerichtet ist. Diese Funksysteme können aber ausfallen. Deshalb dienen Beobachtungen von der Erde aus als eine Reserve und als Unterstützung für die Weltraummissionen, vor allem in deren Anfangsphase. Ausgebrannte Raketenstufen, die nach dem Transport der Fracht im Orbit bleiben, haben jedoch keine Funksender an Bord. Wir können sie nur mit Teleskopen von der Erde aus beobachten. Das ist extrem wichtig, weil diese Raketenstufen nicht mehr steuerbar sind und mit anderen Objekten kollidieren können.
2: Für diese Aufgabe werden in der Slowakei mehrere Teleskope genutzt. Im Westen des Landes dient zu diesem Zweck eines auf dem Observatorium in Modra. In der Mittelslowakei gibt es zwei weitere und ein viertes befindet sich im Osten auf der Sternwarte im Kolonica-Sattel. Von Bratislava aus steuern die Wissenschaftler sogar ein Teleskop in Südafrika aus der Ferne. Welche Objekte konkret verfolgt werden sollen, gibt in vielen Fällen die Europäische Weltraumorganisation vor.
3: Es handelt sich vor allem um Weltraumschrott. Solche Objekte bewegen sich auf Umlaufbahnen in unterschiedlichen Höhen über der Erde. Wir beobachten einen Bereich, der von der niedrigen Erdumlaufbahn bis hinauf zu jener Zone reicht, in der sich die Navigationssatelliten befinden. Unser Schwerpunkt liegt aber vor allem auf der niedrigen Erdumlaufbahn. Gerade dort bauen heute Unternehmen wie SpaceX, Blue Origin oder verschiedene chinesische Firmen große Satellitenkonstellationen auf. Dadurch wird es im erdnahen Weltraum immer enger und entsprechend wächst auch der Bedarf, diese Objekte genau zu verfolgen.
2: Die Teleskope, die die Wissenschaftler aus Bratislava nutzen, sind an sich keine exotischen Spezialgeräte. Es handelt sich um kommerziell erhältliche Technik. Der eigentliche Mehrwert liegt in der Software, die von den Fachleuten selbst entwickelt wurde. Sie steuert die Teleskope so, dass sie die Objekte auf der Umlaufbahn verfolgen können, auch wenn sie sich mit unterschiedlichen Geschwindigkeiten im Himmel bewegen. Auf diese Weise bedienen sie auch das Teleskop in Südafrika, praktisch über den halben Globus hinweg. Das bedeutet allerdings nicht, dass ein Operator während der Beobachtung live jeden einzelnen Befehl eingibt. Der Ablauf wird bereits vor Beginn der eigentlichen Beobachtung vorbereitet, erklärt Marek Jutschik.
3: Es wäre nicht möglich, dass ein Operator jedes Mal in Echtzeit den Befehl eingibt, wohin sich das Teleskop genau ausrichten soll. Unsere Software plant die gesamte Beobachtung im Voraus. Sie erstellt eine Reihe von Befehlen, und zwar auf der Grundlage dessen, wann ein bestimmtes Objekt überhaupt sichtbar ist. Das Teleskop selbst weiß im Prinzip gar nicht, wohin es blickt. Das weiß der von uns gesteuerte robotische Arm, der das Teleskop ausrichtet. Er arbeitet automatisch nach den Koordinaten, die wir ihm zuvor schicken.
2: Für die Fachleute, die Objekte im Weltraum beobachten, war die Mission Artemis II ein außergewöhnliches Ereignis. Erstmals seit mehr als 50 Jahren flog wieder eine menschliche Besatzung in Richtung Mond. Gleichzeitig absolvierte damit das neue Orion-Raumschiff seinen ersten bemannten Flug. Die Kapsel erreichte dabei eine größere Entfernung von der Erde als jede menschliche Besatzung zuvor. Nach Angaben der NASA lag der weiteste Punkt bei mehr als 406.000 Kilometern. Das Forscherteam in Bratislava konnte Orion in einer Entfernung von rund 360.000 Kilometern verfolgen. Das entspricht ungefähr jener Größenordnung, in der sich auch der Mond befindet, wenn er der Erde am nächsten kommt.
3: Gerade die Mission Artemis II war für uns ein neuer Maßstab. So wie sie selbst gezeigt hat, wie weit sich Menschen von der Erde entfernen können, hat sie auch für uns die Grenze dessen verschoben, was wir noch beobachten können. Da wir normalerweise große Raketenreste verfolgen, die ungefähr so groß wie ein Bus sind, war es diesmal umso anspruchsvoller. Das Orion-Raumschiff war im Vergleich dazu kleiner und weniger hell. Gerade deshalb war diese Beobachtung für uns etwas Einzigartiges.
2: Die Aufnahmen der Teleskope können auf den ersten Blick durchaus schön aussehen. Für die Wissenschaftler ist aber vor allem wichtig, welche Informationen sich daraus gewinnen lassen. Entscheidend ist die genaue Position des beobachteten Objekts. Damit diese bestimmt werden kann, wird auch der Hintergrund jeder Aufnahme analysiert, das heißt die Sterne, die hinter dem verfolgten Objekt zu sehen sind.
3: Unser System liest aus den Aufnahmen zunächst die Positionen der Sterne heraus. Diese werden dann mit Online-Katalogen abgeglichen, in denen die Sternpositionen bereits genau bekannt sind. Das ist aber nur ein Teil der Daten, die wir gewinnen. Wir messen auch die Helligkeit des beobachteten Objekts und vor allem, wie sie sich im Laufe der Zeit verändert. Wenn die Helligkeit schwankt, kann das zum Beispiel ein Hinweis darauf sein, dass das Objekt rotiert. Und falls später einmal eine Mission zu diesem Objekt geplant wäre oder es aus der Umlaufbahn entfernt werden sollte, wäre genau diese Information sehr wichtig.
2: Je mehr Satelliten und Trümmerteile sich auf der Erdumlaufbahn bewegen, desto wichtiger wird diese unsichtbare Arbeit am Boden. Denn damit Raumfahrt weiterhin sicher möglich bleibt, muss man nicht nur neue Technologien ins All schicken können, sondern auch genau wissen, was dort oben bereits unterwegs ist. Und daran arbeiten heute auch Fachleute aus Bratislava mit.
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2: Semerovo ist eine kleine Gemeinde nahe der südslowakischen Stadt Nové Zámky. Sie liegt im fruchtbaren Donautiefland und bietet die Gelegenheit, die ländlich geprägte Landschaft der Südslowakei kennenzulernen. Für alle, die Erholung fernab vom Trubel der Städte suchen, ist Semerovo ein geradezu idealer Ort. Der südmährische Weinort Šatov liegt wiederum unweit von Znojmo in Tschechien. Er ist nicht nur ein Zentrum des Weinbaus, sondern auch ein beliebtes Ziel für Radtouristen und Liebhaber guter Weine. Durch seine Lage am Rande des Nationalparks Tajatal eignet sich Šatov hervorragend für Entdeckungstouren und Familienurlaube. In der heutigen Folge unserer Reihe Fenster zur Welt über die Zusammenarbeit slowakischer Städte und Gemeinden mit ihren Partnern im Ausland laden wir Sie nach Semerovo und Šatov ein. Die Reihe wird von der Redaktion von Radio Slowakei International gemeinsam mit Radio Regina produziert. Die Reportage haben Michal Herzeg und Andrei Schewtschenko vorbereitet.
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2: Die grenzüberschreitende Zusammenarbeit zwischen Šatov und Semerovo besteht seit 1977 ununterbrochen. Diese außergewöhnlich enge Partnerschaft umfasst regelmäßige kulturelle, gesellschaftliche und sportliche Veranstaltungen. Wie alles begann, erläutert Martin Reinoha, stellvertretender Bürgermeister der Gemeinde Šatov.
5: Im Mai 1977 besuchte eine Delegation aus dem Bezirk Znojmo den Bezirk Nové Zámky. Auch unsere Gemeinde Šatov war vertreten, und zwar durch Stefan Ondrejovic, den damaligen Vorsitzenden des örtlichen Nationalausschusses. Durch einen reinen Zufall saß er neben Stefan Rosenberg, dem Vorsitzenden der Landwirtschaftlichen Genossenschaft und zugleich Bürgermeister von Semerovo. Die beiden kamen miteinander ins Gespräch und vereinbarten, dass sich nicht nur die Gemeinden, sondern vor allem auch die landwirtschaftlichen Genossenschaften und verschiedene gesellschaftliche Organisationen regelmäßig treffen könnten. Besonders schnell verständigten sich die Fußballer. Da diese Vereinbarung bei einem großen Treffen zustande gekommen war, wurden die Einwohner von Semerovo gleich für Juli 1977 nach Šatov eingeladen. Und noch im selben Monat kamen sie zu uns.
2: Nach einem formalen Treffen mit den Einwohnern und einer Besichtigung der Keramikfabrik folgte ein Besuch der örtlichen Weinkellereien sowie des einzigartigen bemalten Weinkellers, der als besondere Rarität gilt und viele Touristen anzieht. Zwischen den Menschen aus Semerovo und Šatov entstanden dabei vom ersten Augenblick an enge persönliche Freundschaften.
5: Am nächsten Tag fuhren die Gäste aus Semerovo zum Baden an den nahegelegenen Vranov-Stausee. So ist es auch in unserer Gemeindechronik festgehalten. Nach ihrer Rückkehr trafen sich beide Seiten im Gemeindeamt, das damals noch örtlicher Nationalausschuss hieß. Die wichtigste Persönlichkeit auf Seiten Šatovs war Josef Kučera, Sekretär des Nationalausschusses und zugleich Vorsitzender des Sportvereins TJ Tatran Šatov, also des örtlichen Fußballclubs. Er unterzeichnete die Vereinbarung über die Zusammenarbeit mit Stefan Rosenberg, der sowohl den Sportverein TJ Truštevnik als auch den damaligen Nationalausschuss von Semerovo vertrat. Josef Kučera gilt gewissermaßen als Vater dieser Freundschaft. Seit 1977 sind beide Gemeinden miteinander befreundet und pflegen diese Partnerschaft bis heute.
2: Der Vranov-Stausee, in dem die Besucher aus Semerovo bei ihrem ersten Aufenthalt in Šatov im Jahr 1977 badeten, wird häufig auch als Mährische Adria bezeichnet. Zu den Zeitzeugen der gegenseitigen Besuche noch aus der sozialistischen Ära gehört auch Marek Szemelák. Er ist heute stellvertretender Bürgermeister von Semerovo und Sekretär des örtlichen Fußballvereins. Im Gespräch erinnerte er sich an die Besuche während seiner Kindheit.
3: Damals war es üblich, dass die Funktionäre der Fußballvereine bei den Familien ihrer jeweiligen Kollegen untergebracht wurden. Da auch mein Vater für den Fußballclub tätig war, wohnte bei uns ein Sekretär des Vereins aus Schatow, Herr Tobolka. In den ein oder zwei Tagen, die er und seine Frau bei uns verbrachten, entstand zwischen ihnen und meinen Eltern eine so enge Beziehung, dass sie später unsere ganze Familie zu einem einwöchigen Aufenthalt nach Schatow einluden. Das war damals auch innerhalb der Tschechoslowakei und diese Woche ist mir bis heute lebhaft in Erinnerung geblieben. Herr Tobolka war zugleich Kommandeur einer Einheit der Grenztruppen. Er zeigte uns die Gegend entlang der Grenze, führte uns die Wachhunde vor und wir gingen gemeinsam angeln. Es blieb also nicht nur bei gelegentlichen offiziellen Besuchen zwischen unseren Gemeinden. Zwischen den Menschen entstanden tatsächlich enge persönliche Beziehungen. Ich hatte das Glück, eine solche Erfahrung zu machen, aber auch viele andere Menschen verbinden mit diesen Besuchen ähnliche Erinnerungen.

0: Der Weinort Schattow liegt unmittelbar an der Grenze zu Österreich. Während der kommunistischen Diktatur wurde dieser Grenzabschnitt streng bewacht. Das hatte allgemein schwerwiegende Folgen, wirkte sich aber auch auf Schattow in besonderer Weise aus. Die Angehörigen der Grenzwache befürchteten nämlich, dass sich in den Weinkellern, über die damals fast jedes Haus verfügte, Menschen verstecken könnten, die eine Flucht über die Grenze in den Westen planten. Aus diesem Grund wurden viele dieser Keller zugeschüttet. Erst nach dem Fall des Eisernen Vorhangs wurden viele dieser Keller von den Einhornern in mühevoller Arbeit wiederhergestellt. Dies trug nach und nach auch zur Entwicklung des Weintourismus bei. Mehr darüber erzählt die Bürgermeisterin von Chateau, Lenka Stupková.
1: Insgesamt wurden etwa ein Drittel der ursprünglichen Keller zerstört. Früher gab es hier 3 Kellergassen, heute sind es noch 1,5 oder großzügig gerechnet 2. Die Touristen besuchen vor allem eine dieser 2 Gassen. Dort reiht sich tatsächlich ein Weinkeller an den nächsten. Das Weinbauunternehmen Snowin unterhält dort sogenannte Privatboxen. Das Marketing des Unternehmens brachte den Weintourismus in Gang und nach entdeckten die Besucher dann auch unsere einheimischen Winzer.
0: Die von der Bürgermeisterin erwähnten Privatboxen des großen Weinbauunternehmens sind Teil eines weitläufigen Kellerlabyrinths. Man kann sie sich als kleine vergitterte Abteile vorstellen. Darin lagen verschiedene Jahrgänge von Weinen, die bei örtlichen Winzern aus Chateau gekauft und zur langfristigen Archivierung eingelagert wurden. Zu den Besitzern solcher Boxen zählen auch bekannte Persönlichkeiten aus Tschechien, darunter die Schauspieler Miroslav Donutil und Bolek Polívka, der frühere Eishockey-Torhüter Dominik Hašek sowie der ehemalige tschechische Ministerpräsident Mirek Topolánek. Für Chateau ist das slowakische Semerovo die einzige Partnergemeinde. Welche Bereiche die Zusammenarbeit umfasst, erläutert Bürgermeisterin Lenka Stupková.
1: Die Partnerschaft zwischen Chateau und Semerovo funktioniert auf mehreren Ebenen. Auf beiden Seiten gibt es aktive freiwillige Feuerwehren. Eine wichtige Rolle spielen natürlich auch die Fußballer. Beide Vereine versuchen jedes Jahr in ihren regionalen Wettbewerben möglichst weit oben zu landen und sich Schritt für Schritt weiterzuentwickeln. Auch kulturell arbeiten wir eng zusammen. Wir haben die Folkloregruppe Chatovská chasa und auch Semerova verfügt über ein hervorragendes Folklore-Ensemble. Wann immer wir dort an einer Gemeindeveranstaltung teilnehmen, ist auch ihre Musikgruppe dabei. Wir sind inzwischen etwas stärker auf modernere Musik ausgerichtet. Gerade entsteht eine neue Gemeindeband, die Chatovarius heißen soll. Wir haben also auch unsere Rocker. Eigentlich arbeiten wir auf allen denkbaren Ebenen zusammen. Bei uns wird zum Beispiel hervorragendes Gulasch gekocht und wir veranstalten sogar einen Wettbewerb darum. Auch auf slowakischer Seite wird ausgezeichnetes Gulasch gekocht. Bei meinem letzten Besuch habe ich ein Lammgulasch probiert, das wirklich köstlich war. Wir wiederum haben unseren Wein und einige Imker. In Semerovo spielt die Imkerei aber eine noch größere Rolle. Wenn uns unsere Freunde besuchen, bringen sie immer Honig mit und der schmeckt hervorragend.
0: Zuletzt trafen sich die Einwohner von Chateau und Semerovo im Mai dieses Jahres in Mähren. Anlass war die feierliche Eröffnung des renovierten Feuerwehrhauses. Zu den Gästen gehörte auch Petronella Šemeláková, die Direktorin der Grundschule in Semerovo.
2: Sie erzählten uns die ganze Geschichte davon, wie sie das Feuerwehrhaus umgebaut hatten und welche Hürden sie dabei überwinden mussten. Mich hat es sehr beeindruckt zu sehen, mit wie viel Engagement diese Menschen bei der Sache waren und wie sehr ihnen das Projekt am Herzen lag. Überhaupt ist es dort sehr schön, die hübschen malerischen Häuser, die gepflegten Rasenflächen. Es ist ein wunderschönes Dorf, das einem sofort ans Herz wächst.
0: Petronella Šemeláková war vor einigen Jahren auch bei der 100-Jahr-Feier der Grundschule in Chateau dabei. Seitdem hat sich die Zusammenarbeit zwischen den beiden Schulen weiterentwickelt. Die Schülerinnen und Schüler schicken einander zu Ostern und zu Weihnachten Grüße und freuen sich auf die gemeinsamen Treffen. Die Partnerschaft zwischen den beiden Gemeinden wird damit nach fast einem halben Jahrhundert offenbar auch an die junge Generation weitergegeben. Die Direktorinnen der beiden Schulen wollen künftig neue und interessante gemeinsame Projekte für ihre Schülerinnen und Schüler verwirklichen.
2: Für die weitere Zusammenarbeit könnte ich mir vorstellen, die Lehrerinnen und Lehrer sowie die Direktorin der Schule in Chateau gemeinsam mit den Kindern zu uns einzuladen. Wir könnten hier eine Art Sommercamp veranstalten, bei dem die Kinder in der Turnhalle übernachten. Dazu würden wir ein gemeinsames Programm mit verschiedenen Bildungs-, Sport- und Wissensaktivitäten vorbereiten. So könnten sich die Kinder kennenlernen und es könnten neue Freundschaften entstehen. Die engen Beziehungen, die es heute bereits zwischen unseren Eltern und Großeltern auf der Gemeindeebene gibt, würden wir damit auch unter den Schülerinnen und Schülern weiterführen. Über diese Pläne haben wir bereits mit der Schulleiterin sowie mit den Bürgermeistern beider Gemeinden gesprochen. Nun möchten wir sie in Zukunft auch umsetzen.
0: Im kommenden Jahr werden sich die Einwohner von Semerovo und Chateau bereits zum 50. Mal gegenseitig besuchen. Die Bürgermeisterin des mährischen Weinorts, Lenka Stupková, freut sich wie immer auf die Freunde in der Slowakei.
1: Was wir genau planen, bleibt vorerst noch unser Geheimnis. Diesmal ist Semerovo Gastgeber und ich bin mir sicher, dass wir für unsere Freunde aus Chateau eine kleine, schöne Überraschung vorbereiten werden.
0: Ein halbes Jahrhundert Freundschaft zwischen Chateau und Semerovo zeigt, dass echte menschliche Verbundenheit keine Grenzen kennt und gesellschaftliche Veränderungen überdauern kann. Aus einer offiziellen Gemeindepartnerschaft ist im Laufe dieser 50 Jahre eine herzliche, beinahe familiäre Beziehung entstanden, die von zahlreichen gemeinsamen Erinnerungen getragen wird. Die heutige Folge unserer Reihe Fenster zur Welt haben Michael Herzeg und Andrei Schewtschenko vorbereitet.
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0: Das war unser heutiges Magazin von Radio Slowakei International. Eva Majelska am Mischpult und Jurek Pavlovic am Mikrofon danken Ihnen fürs Zuhören und wünschen noch einen schönen Tag. Bis zum nächsten Mal. Auf Wiederhören.

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1: Guten Tag, am Mikrofon begrüßt Sie Marika Antaschowa.
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1: Die Slowakei fordert starken EU-Haushalt für Kohäsion und Landwirtschaft. Rechnungshof kritisiert unzureichende Einsparungen beim Staat. Außenminister Blanar würdigt Bedeutung des Visegrad-Fonds. Der künftige EU-Haushalt muss eine ausreichende Finanzierung der Kohäsionspolitik sowie der gemeinsamen Agrarpolitik aufrechterhalten. Dies erklärte der Staatssekretär im slowakischen Außenministerium Marek Eštok bei der Sitzung des Rates für allgemeine Angelegenheiten am Dienstag in Luxemburg. Dort diskutierten die Mitgliedstaaten erstmals auf Ministerebene über die konkreten Parameter des mehrjährigen Finanzrahmens der EU für den Zeitraum 2028 bis 2034. Eštok vertrat die Slowakei auch bei der Sitzung des Rates für Auswärtige Angelegenheiten am Montag. Der Staatssekretär erklärte, dass die Slowakei eine EU-Erweiterung auf der Grundlage des Leistungsprinzips und der Erfüllung festgelegter Kriterien unterstützt. Die Eröffnung der EU-Beitrittsverhandlungen mit der Ukraine und Moldau bezeichnete er als einen bedeutenden Fortschritt für beide Länder. Zugleich bemerkte er, dass ihnen noch ein langer Prozess der Erfüllung von Bedingungen und der Umsetzung von Reformen bevorstehe. Das Wachstum der Staatsausgaben und der Staatsverschuldung übersteigt das Wachstum des Bruttoinlandsprodukts. Das zeigt sich im Anstieg des Verhältnisses der Staatsverschuldung zur Wirtschaftsleistung, das im vergangenen Jahr über 61% des Bruttoinlandsprodukts erreicht hat. Dies teilte der slowakische Oberste Rechnungshof am Dienstag im Zusammenhang mit seiner Stellungnahme zum Entwurf des staatlichen Jahresabschlusses für das Jahr 2025 mit. Die Gesamtverschuldung beläuft sich auf nahezu 84 Milliarden Euro, was mehr als 15.500 Euro pro Einwohner entspricht. Die Einsparungen bei den laufenden Staatsausgaben bezeichnete der Rechnungshof als unzureichend. Laut seinem Chef Lubomir Andraschi ist es zudem notwendig, das Wirtschaftswachstum zu fördern. Das reale Wachstum des Bruttoinlandsprodukts belief sich im vergangenen Jahr auf 0,8%, was die niedrigste Wachstumsrate der letzten 3 Jahre war, wobei diese deutlich unter dem EU-Durchschnitt liegt. Der internationale Visegrad-Fonds unterstützt seit mehr als einem Vierteljahrhundert die Zusammenarbeit zwischen den Visegrad-Ländern und schafft Raum für den Ausbau von

0: menschliche Kontakte. Die Nachrichten entstammen Meldungen der slowakischen Presseagentur TASR.
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0: Die Regierungspartei Hlas SD schlägt ein Verbot von sozialen Netzwerken für Kinder unter 16 Jahren vor. Jugendliche im Alter von 16 bis 18 Jahren sollen auf Social-Media-Plattformen automatisch einen sogenannten geschützten Modus aktiviert haben. Ziel des Gesetzesentwurfs, den die Partei in das zwischenministerielle Begutachtungsverfahren einbringt, ist vor allem der Schutz von Kindern und Jugendlichen im Online-Raum. Parteichef Matúš Šutaj-Eštok erklärte:
2: Wenn Plattformen auch in den Alltag der verletzlichsten Kinder treten, die noch nicht in der Lage sind, selbstständig Entscheidungen zu treffen und zu beurteilen, was für sie gut ist und was nicht, dann muss jemand für all das Verantwortung übernehmen. Wenn soziale Netzwerke das Verhalten von Kindern, ihre Beziehungen, ihre Psyche, aber auch ihre Sicherheit beeinflussen, können sich die Plattformen nicht einfach so verhalten, als wäre das nur ein freier wirtschaftlicher Markt. Und wenn Sie ein Kind wie einen erwachsenen Nutzer behandeln, müssen wir sehr klare Regeln festlegen. Bildungsminister Tomáš Drucker erläuterte, dass Kinder unter 16 Jahren laut dem Vorschlag keine Konten auf großen digitalen Plattformen erstellen dürften. Ausgenommen davon seien Kommunikationsplattformen. Laut Drucker gilt die Regelung nicht für E-Mails oder einfache Chatgruppen zwischen zwei Personen. Der automatisch aktivierte Schutzmodus auf sozialen Netzwerken bei Jugendlichen sieht ein privates Profil, eine deaktivierte Standortfreigabe, keine automatische Aufnahme in Gruppen sowie einen speziellen Schutz vor Kontaktversuchen durch Fremde vor. Dies müsste von den großen Online-Plattformen sichergestellt werden. Am Entwurf arbeiteten die Ministerien für Bildung, Inneres, Gesundheit und Arbeit zusammen. Der Bildungsminister geht davon aus, dass die Regelung im August der Regierung vorgelegt werden und ab Januar nächsten Jahres in Kraft treten könnte. Die Oppositionspartei KDH stellte fest, dass sie bereits einen Gesetzesentwurf zum Schutz von Kindern vor sozialen Netzwerken im Parlament eingebracht hat. Demnach dürften Kinder unter 16 Jahren keine Social-Media-Konten besitzen. Geregelt werden darin auch die Verantwortung digitaler Plattformen, sichere Einstellungen für minderjährige Nutzer, die Einschränkung suchtfördernder Funktionen sowie den Schutz der digitalen Spuren von Minderjährigen. Das Ministerium für Investitionen, Regionalentwicklung und Digitales zeigte sich vom Vorgehen der Partei Hlas SD überrascht. Da das Ressort für die Digitalisierung und Informatisierung der Slowakei zuständig ist, arbeite es bereits seit mehr als einem halben Jahr an einem Gesetz zum Schutz von Kindern im digitalen Raum. Die Pressestelle des Ministeriums teilte mit: Vertreter aller betroffenen Ministerien nahmen in den vergangenen Monaten regelmäßig an Arbeitstreffen und runden Tischen teil. Sie kündigten kein einziges Mal an, parallel einen eigenen Gesetzesentwurf vorzubereiten. Wäre dies der Fall gewesen, hätte eine offene fachliche Diskussion geführt und das Vorgehen des Staates in einem so sensiblen Bereich koordiniert werden können.
3: Guten Tag, liebe Hörerinnen und Hörer. Herzlich willkommen zum Magazin von Radio Slowakei International. Am Mischpult begrüßt Sie Eva Majelska und am Mikrofon ist Ray Pavlovic. In der heutigen Sendung erfahren Sie, wie Forschende auch in der Slowakei Satelliten und andere Objekte auf der Erdumlaufbahn beobachten und mögliche Zusammenstöße verhindern helfen. Außerdem besuchen wir im Rahmen unserer Serie Fenster zur Welt die Gemeinden Semerovo und Chateau. Wir wünschen Ihnen ein angenehmes Zuhören.
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3: Der Himmel über unseren Köpfen ist voller, als es auf den ersten Blick scheinen mag. Flugzeuge ziehen regelmäßig über uns hinweg und viele von ihnen können wir mit bloßem Auge beobachten. Viel höher aber ist ebenfalls einiges los, denn in der Erdumlaufbahn befinden sich inzwischen mehrere 10.000 Objekte, die verfolgt und kontrolliert werden müssen. Dabei geht es nicht nur um funktionierende Satelliten, sondern zum Beispiel auch um Reste ausgedehnter Raketenstufen, mit denen diese Satelliten einst ins All gebracht wurden. Die Europäische Weltraumorganisation ESA registriert inzwischen rund 45.000 solcher Objekte. Auch wenn es sich zu einem großen Teil um Weltraummüll handelt, muss dieser genau beobachtet werden. Denn man muss wissen, was sich wo bewegt, wie groß das Risiko einer Kollision ist und wann ein

0: Objekt wieder in die Erdatmosphäre eintreten könnte. Mit dieser Aufgabe beschäftigen sich mittlerweile wissenschaftliche Teams und spezialisierte Firmen auf der ganzen Welt. Auch in der Slowakei gibt es Fachleute, die in diesem Bereich arbeiten. Eine solche kleine Firma mit Sitz in Bratislava heißt Astros Solutions und ist mit ihrem Know-how eng mit der Fakultät für Mathematik, Physik und Informatik der Comenius-Universität verbunden. Einer ihrer Experten ist Marek Jurczyk. Unsere Fernsehkollegen von STVR haben ihn gefragt, warum es überhaupt notwendig ist, die Erdumlaufbahn auch von der Erde aus mit eigenen Teleskopen ständig im Blick zu behalten.
1: Man muss es sich vorstellen, jeder Satellit und jedes Raumschiff kommuniziert per Funk mit der Erde. So wissen die Teams am Boden genau, wo das Objekt ist und wie es im All ausgerichtet ist. Diese Funksysteme können aber ausfallen. Deshalb dienen Beobachtungen von der Erde aus als eine Reserve und als Unterstützung für die Weltraummissionen, vor allem in deren Anfangsphase. Ausgebrannte Raketenstufen, die nach dem Transport der Fracht im Orbit bleiben, haben jedoch keine Funksender an Bord. Wir können sie nur mit Teleskopen von der Erde aus beobachten. Das ist extrem wichtig, weil diese Raketenstufen nicht mehr steuerbar sind und mit anderen Objekten kollidieren können.
0: Für diese Aufgabe werden in der Slowakei mehrere Teleskope genutzt. Im Westen des Landes dient zu diesem Zweck eines auf dem Observatorium in Modra. In der Mittelslowakei gibt es zwei weitere und ein viertes befindet sich im Osten auf der Sternwarte im Kolonica-Sattel. Von Bratislava aus steuern die Wissenschaftler sogar ein Teleskop in Südafrika aus der Ferne. Welche Objekte konkret verfolgt werden sollen, gibt in vielen Fällen die Europäische Weltraumorganisation vor.
1: Es handelt sich vor allem um Weltraumschrott. Solche Objekte bewegen sich auf Umlaufbahnen in unterschiedlichen Höhen über der Erde. Wir beobachten einen Bereich, der von der niedrigen Erdumlaufbahn bis hinauf zu jener Zone reicht, in der sich die Navigationssatelliten befinden. Unser Schwerpunkt liegt aber vor allem auf der niedrigen Erdumlaufbahn. Gerade dort bauen heute Unternehmen wie SpaceX, Blue Origin oder verschiedene chinesische Firmen große Satellitenkonstellationen auf. Dadurch wird es im erdnahen Weltraum immer enger und entsprechend wächst auch der Bedarf, diese Objekte genau zu verfolgen.
0: Die Teleskope, die die Wissenschaftler aus Bratislava nutzen, sind an sich keine exotischen Spezialgeräte. Es handelt sich um kommerziell erhältliche Technik. Der eigentliche Mehrwert liegt in der Software, die von den Fachleuten selbst entwickelt wurde. Sie steuert die Teleskope so, dass sie die Objekte auf der Umlaufbahn verfolgen können, auch wenn sie sich mit unterschiedlichen Geschwindigkeiten im Himmel bewegen. Auf diese Weise bedienen sie auch das Teleskop in Südafrika, praktisch über den halben Globus hinweg. Das bedeutet allerdings nicht, dass ein Operator während der Beobachtung live jeden einzelnen Befehl eingibt. Der Ablauf wird bereits vor Beginn der eigentlichen Beobachtung vorbereitet, erklärt Marek Jurczyk.
1: Es wäre nicht möglich, dass ein Operator jedes Mal in Echtzeit den Befehl eingibt, wohin sich das Teleskop genau ausrichten soll. Unsere Software plant die gesamte Beobachtung im Voraus. Sie erstellt eine Reihe von Befehlen, und zwar auf der Grundlage dessen, wann ein bestimmtes Objekt überhaupt sichtbar ist. Das Teleskop selbst weiß im Prinzip gar nicht, wohin es blickt. Das weiß der von uns gesteuerte robotische Arm, der das Teleskop ausrichtet. Er arbeitet automatisch nach den Koordinaten, die wir ihm zuvor schicken.
0: Für die Fachleute, die Objekte im Weltraum beobachten, war die Mission Artemis II ein außergewöhnliches Ereignis. Erstmals seit mehr als 50 Jahren flog wieder eine menschliche Besatzung in Richtung Mond. Gleichzeitig absolvierte damit das neue Orion-Raumschiff seinen ersten bemannten Flug. Die Kapsel erreichte dabei eine größere Entfernung von der Erde als jede menschliche Besatzung zuvor. Nach Angaben der NASA lag der weiteste Punkt bei mehr als 406.000 Kilometern. Das Forscherteam in Bratislava konnte Orion in einer Entfernung von rund 360.000 Kilometern verfolgen. Das entspricht ungefähr jener Größenordnung, in der sich auch der Mond befindet, wenn er der Erde am nächsten kommt.
1: Gerade die Mission Artemis II war für uns ein neuer Maßstab. So wie sie selbst gezeigt hat, wie weit sich Menschen von der Erde entfernen können, hat sie auch für uns die Grenze dessen verschoben, was wir noch beobachten können. Da wir normalerweise große Raketenreste verfolgen, die ungefähr so groß wie ein Bus sind, war es diesmal umso anspruchsvoller. Das Orion-Raumschiff war im Vergleich dazu kleiner und weniger hell. Gerade deshalb war diese Beobachtung für uns etwas Einzigartiges.
0: Die Aufnahmen der Teleskope können auf den ersten Blick durchaus schön aussehen. Für die Wissenschaftler ist aber vor allem wichtig, welche Informationen sich daraus gewinnen lassen. Entscheidend ist die genaue Position des beobachteten Objekts. Damit diese bestimmt werden kann, wird auch der Hintergrund jeder Aufnahme analysiert, das heißt die Sterne, die hinter dem verfolgten Objekt zu sehen sind.
1: Unser System liest aus den Aufnahmen zunächst die Positionen der Sterne heraus. Diese werden dann mit Online-Katalogen abgeglichen, in denen die Sternpositionen bereits genau bekannt sind. Das ist aber nur ein Teil der Daten, die wir gewinnen. Wir messen auch die Helligkeit des beobachteten Objekts und vor allem, wie sie sich im Laufe der Zeit verändert. Wenn die Helligkeit schwankt, kann das zum Beispiel ein Hinweis darauf sein, dass das Objekt rotiert. Und falls später einmal eine Mission zu diesem Objekt geplant wäre oder es aus der Umlaufbahn entfernt werden sollte, wäre genau diese Information sehr wichtig.
0: Je mehr Satelliten und Trümmerteile sich auf der Erdumlaufbahn bewegen, desto wichtiger wird diese unsichtbare Arbeit am Boden. Denn damit Raumfahrt weiterhin sicher möglich bleibt, muss man nicht nur neue Technologien ins All schicken können, sondern auch genau wissen, was dort oben bereits unterwegs ist. Und daran arbeiten heute auch Fachleute aus Bratislava mit.
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0: Semerovo ist eine kleine Gemeinde nahe der südslowakischen Stadt Nové Zámky. Sie liegt im fruchtbaren Donautiefland und bietet die Gelegenheit, die ländlich geprägte Landschaft der Südslowakei kennenzulernen. Für alle, die Erholung fernab vom Trubel der Städte suchen, ist Semerovo ein geradezu idealer Ort. Der südmährische Weinort Šatov liegt wiederum unweit von Znojmo in Tschechien. Er ist nicht nur ein Zentrum des Weinbaus, sondern auch ein beliebtes Ziel für Radtouristen und Liebhaber guter Weine. Durch seine Lage am Rande des Nationalparks Thajatal eignet sich Šatov hervorragend für Entdeckungstouren und Familienurlaube. In der heutigen Folge unserer Reihe Fenster zur Welt über die Zusammenarbeit slowakischer Städte und Gemeinden mit ihren Partnern im Ausland laden wir Sie nach Semerovo und Šatov ein. Die Reihe wird von der Redaktion von Radio Slovakia International gemeinsam mit Radio Regina produziert. Die Reportage haben Michal Herzeg und Andrei Schewtschenko vorbereitet.
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0: Die grenzüberschreitende Zusammenarbeit zwischen Šatov und Semerovo besteht seit 1977 ununterbrochen. Diese außergewöhnlich enge Partnerschaft umfasst regelmäßige kulturelle, gesellschaftliche und sportliche Veranstaltungen. Wie alles begann, erläutert Martin Reinoha, stellvertretender Bürgermeister der Gemeinde Šatov.
3: Im Mai 1977 besuchte eine Delegation aus dem Bezirk Znojmo den Bezirk Nové Zámky. Auch unsere Gemeinde Šatov war vertreten, und zwar durch Stefan Ondrejovic, den damaligen Vorsitzenden des örtlichen Nationalausschusses. Durch einen reinen Zufall saß er neben Stefan Rosenberg, dem Vorsitzenden der Landwirtschaftlichen Genossenschaft und zugleich Bürgermeister von Semerovo. Die beiden kamen miteinander ins Gespräch und vereinbarten, dass sich nicht nur die Gemeinden, sondern vor allem auch die landwirtschaftlichen Genossenschaften und verschiedene gesellschaftliche Organisationen regelmäßig treffen könnten. Besonders schnell verständigten sich die Fußballer. Da diese Vereinbarung bei einem großen Treffen zustande gekommen war, wurden die Einwohner von Semerovo gleich für Juli 1977 nach Šatov eingeladen. Und noch im selben Monat kamen sie zu uns.
0: Nach einem formalen Treffen mit den Einwohnern und einer Besichtigung der Keramikfabrik folgte ein Besuch der örtlichen Weinkellereien sowie des einzigartigen bemalten Weinkellers, der als besondere Rarität gilt und viele Touristen anzieht. zwischen den Menschen aus Semerovo und Chateau entstanden dabei vom ersten Augenblick an enge persönliche Freundschaften.
3: Am nächsten Tag fuhren die Gäste aus Semerovo zum Baden an den nahegelegenen Franow-Stausee. So ist es auch in unserer Gemeindechronik festgehalten. Nach ihrer Rückkehr trafen sich beide Seiten im Gemeindeamt, das damals noch örtlicher Nationalausschuss hieß. Die wichtigste Persönlichkeit auf Seiten Chateaus war Josef Kutschera, Sekretär des Nationalausschusses und zugleich Vorsitzender des Sportvereins TJ Tatran Chateau, also des örtlichen Fußballclubs. Er unterzeichnete die Vereinbarung über die Zusammenarbeit mit Stefan Rosenberg, der sowohl den Sportverein TJ Truštevnik als auch den damaligen Nationalausschuss von Semerovo vertrat. Josef Kutschera gilt gewissermaßen als Vater dieser Freundschaft. Seit 1977 sind beide Gemeinden miteinander befreundet und pflegen diese Partnerschaft bis heute.
0: Der Vranov-Stausee, in dem die Besucher aus Semerovo bei ihrem ersten Aufenthalt in Chateau im Jahr 1977 badeten, wird häufig auch als Mährische Adria bezeichnet. Zu den Zeitzeugen der gegenseitigen Besuche noch aus der sozialistischen Ära gehört auch Marek Schemelák. Er ist heute stellvertretender Bürgermeister von Semerovo und Sekretär des örtlichen Fußballvereins. Im Gespräch erinnerte er sich an die Besuche während seiner Kindheit.
1: Damals war es üblich, dass die Funktionäre der Fußballvereine bei den Familien ihrer jeweiligen Kollegen untergebracht wurden. Da auch mein Vater für den Fußballclub tätig war, wohnte bei uns ein Sekretär des Vereins aus Chateau, Herr Tobolka. In den ein oder zwei Tagen, die er und seine Frau bei uns verbrachten, entstand zwischen ihnen und meinen Eltern eine so enge Beziehung, dass sie später unsere ganze Familie zu einem einwöchigen Aufenthalt nach Chateau einluden. Das war damals auch innerhalb der Tschechoslowakei und diese Woche ist mir bis heute lebhaft in Erinnerung geblieben. Herr Tobolka war zugleich Kommandeur einer Einheit der Grenztruppen. Er zeigte uns die Gegend entlang der Grenze, führte uns die Wachhunde vor und wir gingen gemeinsam angeln. Es blieb also nicht nur bei gelegentlichen offiziellen Besuchen zwischen unseren Gemeinden. Zwischen den Menschen entstanden tatsächlich enge persönliche Beziehungen. Ich hatte das Glück, eine solche Erfahrung zu machen, aber auch viele andere Menschen verbinden mit diesen Besuchen ähnliche Erinnerungen.

0: Der Weinort Schattow liegt unmittelbar an der Grenze zu Österreich. Während der kommunistischen Diktatur wurde dieser Grenzabschnitt streng bewacht. Das hatte allgemein schwerwiegende Folgen, wirkte sich aber auch auf Schattow in besonderer Weise aus. Die Angehörigen der Grenzwache befürchteten nämlich, dass sich in den Weinkellern, über die damals fast jedes Haus verfügte, Menschen verstecken könnten, die eine Flucht über die Grenze in den Westen planten. Aus diesem Grund wurden viele dieser Keller zugeschüttet. Erst nach dem Fall des Eisernen Vorhangs wurden viele dieser Keller von den Einwohnern in mühevoller Arbeit wiederhergestellt. Dies trug nach und nach auch zur Entwicklung des Weintourismus bei. Mehr darüber erzählt die Bürgermeisterin von Chateau, Lenka Stupková.
1: Insgesamt wurden etwa ein Drittel der ursprünglichen Keller zerstört. Früher gab es hier 3 Kellergassen, heute sind es noch 1,5 oder großzügig gerechnet 2. Die Touristen besuchen vor allem eine dieser 2 Gassen. Dort reiht sich tatsächlich ein Weinkeller an den nächsten. Das Weinbauunternehmen Snowin unterhält dort sogenannte Privatboxen. Das Marketing des Unternehmens brachte den Weintourismus in Gang und nach entdeckten die Besucher dann auch unsere einheimischen Winzer.
0: Die von der Bürgermeisterin erwähnten Privatboxen des großen Weinbauunternehmens sind Teil eines weitläufigen Kellerlabyrinths. Man kann sie sich als kleine vergitterte Abteile vorstellen. Darin lagen verschiedene Jahrgänge von Weinen, die bei örtlichen Winzern aus Chateau gekauft und zur langfristigen Archivierung eingelagert wurden. Zu den Besitzern solcher Boxen zählen auch bekannte Persönlichkeiten aus Tschechien, darunter die Schauspieler Miroslav Donutil und Bolek Polívka, der frühere Eishockey-Torhüter Dominik Hašek sowie der ehemalige tschechische Ministerpräsident Mirek Topolánek. Für Chateau ist das slowakische Semerovo die einzige Partnergemeinde. Welche Bereiche die Zusammenarbeit umfasst, erläutert Bürgermeisterin Lenka Stupková.
1: Die Partnerschaft zwischen Chateau und Semerovo funktioniert auf mehreren Ebenen. Auf beiden Seiten gibt es aktive freiwillige Feuerwehren. Eine wichtige Rolle spielen natürlich auch die Fußballer. Beide Vereine versuchen jedes Jahr in ihren regionalen Wettbewerben möglichst weit oben zu landen und sich Schritt für Schritt weiterzuentwickeln. Auch kulturell arbeiten wir eng zusammen. Wir haben die Folkloregruppe Chatovska Chasa und auch Semerova verfügt über ein hervorragendes Folkloreensemble. Wann immer wir dort an einer Gemeindeveranstaltung teilnehmen, ist auch ihre Musikgruppe dabei. Wir sind inzwischen etwas stärker auf modernere Musik ausgerichtet. Gerade entsteht eine neue Gemeindeband, die Chatovarius heißen soll. Wir haben also auch unsere Rocker. Eigentlich arbeiten wir auf allen denkbaren Ebenen zusammen. Bei uns wird zum Beispiel hervorragendes Gulasch gekocht und wir veranstalten sogar einen Wettbewerb darum. Auch auf slowakischer Seite wird ausgezeichnetes Gulasch gekocht. Bei meinem letzten Besuch habe ich ein Lammgulasch probiert, das wirklich köstlich war. Wir wiederum haben unseren Wein und einige Imker. In Semerovo spielt die Imkerei aber eine noch größere Rolle. Wenn uns unsere Freunde besuchen, bringen sie immer Honig mit und der schmeckt hervorragend.
0: Zuletzt trafen sich die Einwohner von Chateau und Semerovo im Mai dieses Jahres in Mähren. Anlass war die feierliche Eröffnung des renovierten Feuerwehrhauses. Zu den Gästen gehörte auch Petronella Šemeláková, die Direktorin der Grundschule in Semerovo.
2: Sie erzählten uns die ganze Geschichte davon, wie sie das Feuerwehrhaus umgebaut hatten und welche Hürden sie dabei überwinden mussten. Mich hat es sehr beeindruckt zu sehen, mit wie viel Engagement diese Menschen bei der Sache waren und wie sehr ihnen das Projekt am Herzen lag. Überhaupt ist es dort sehr schön, die hübschen, malerischen Häuser, die gepflegten Rasenflächen. Es ist ein wunderschönes Dorf, das einem sofort ans Herz wächst.
0: Petronella Šemeláková war vor einigen Jahren auch bei der 100-Jahr-Feier der Grundschule in Chateau dabei. Seitdem hat sich die Zusammenarbeit zwischen den beiden Schulen weiterentwickelt. Die Schülerinnen und Schüler schicken einander zu Ostern und zu Weihnachten Grüße und freuen sich auf die gemeinsamen Treffen. Die Partnerschaft zwischen den beiden Gemeinden wird damit nach fast einem halben Jahrhundert offenbar auch an die junge Generation weitergegeben. Die Direktorinnen der beiden Schulen wollen künftig neue und interessante gemeinsame Projekte für ihre Schülerinnen und Schüler verwirklichen.
2: Für die weitere Zusammenarbeit könnte ich mir vorstellen, die Lehrerinnen und Lehrer sowie die Direktorin der Schule in Château gemeinsam mit den Kindern zu uns einzuladen. Wir könnten hier eine Art Sommercamp veranstalten, bei dem die Kinder in der Turnhalle übernachten. Dazu würden wir ein gemeinsames Programm mit verschiedenen Bildungs-, Sport- und Wissensaktivitäten vorbereiten. So könnten sich die Kinder kennenlernen und es könnten neue Freundschaften entstehen. Die engen Beziehungen, die es heute bereits zwischen unseren Eltern und Großeltern auf der Gemeindeebene gibt, würden wir damit auch unter den Schülerinnen und Schülern weiterführen. Über diese Pläne haben wir bereits mit der Schulleiterin sowie mit den Bürgermeistern beider Gemeinden gesprochen. Nun möchten wir sie in Zukunft auch umsetzen.
0: Im kommenden Jahr werden sich die Einwohner von Semerovo und Château bereits zum 50. Mal gegenseitig besuchen. Die Bürgermeisterin des mährischen Weinorts, Lenka Stupkova, freut sich wie immer auf die Freunde in der Slowakei.
1: Was wir genau planen, bleibt vorerst noch unser Geheimnis. Diesmal ist Semerovo Gastgeber und ich bin mir sicher, dass wir für unsere Freunde aus Château eine kleine, schöne Überraschung vorbereiten werden.
0: Ein halbes Jahrhundert Freundschaft zwischen Château und Semerovo zeigt, dass echte menschliche Verbundenheit keine Grenzen kennt und gesellschaftliche Änderungen überdauern kann. Aus einer offiziellen Gemeindepartnerschaft ist im Laufe dieser 50 Jahre eine herzliche, beinahe familiäre Beziehung entstanden, die von zahlreichen gemeinsamen Erinnerungen getragen wird. Die heutige Folge unserer Reihe Fenster zur Welt haben Michael Herzeg und Andrei Schewtschenko vorbereitet.
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0: Das war unser heutiges Magazin von Radio Slowakei International. Eva Majalska am Mischpult und Juraj Pavlovic am Mikrofon danken Ihnen fürs Zuhören und wünschen noch einen schönen Tag. Bis zum nächsten Mal. Auf Wiederhören.